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Greta Van Fleet, Saw You Stand.

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von heute? Hat's voll drauf. Der beste Beweis sind diese vier Jungs aus Großbritannien. Die Leidenschaft für Musik liegt bei ihnen schon in der Familie. Und ihre eigene Band lässt handgemachten, echten Alternative Rock wieder aufleben. Willkommen in den 90ern. Da waren die

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Wirksamkeit dieser Band ist in unzähligen Studien bewiesen worden. Kein Alternative Rock ohne Placebo. Zum 30. Geburtstag und der anstehenden Tour hat uns diese Band einen neuen Song auf die Star FM Playlist verschrieben. Rezeptfrei und sofort wirksam. Hier sind Placebo mit Helen Keller.

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0: Mr. Chong, Mr. Chong, Mr. Chong. Ein blöder Song von den Stones. Liebe Grüße gehen raus an Mick Jagger. Ich hab den zweimal gehört und zweimal gehen er mir so richtig doll derbe auf die Eier.
1: Direkt mit was Positivem starten am Montag.
2: Ja, dass der lief.
0: Ja, und er ist immer noch im Kopf. Ich meine, jetzt kann man natürlich drüber diskutieren, ob das jetzt nicht denn praktisch Ziel erreicht ist von Mick Jagger und Keith Richards, wenn sich da in 10 Minuten mit ihrem Song beschäftigt. Aber furchtbar, furchtbar. Wunderschönen guten Morgen, herzlich willkommen hier bei Star von Maximum
1: hier,
0: Rock.
1: Wo wir noch mit guter Laune in die neue Woche starten.
0: Wir starten noch mit richtig guter Laune in den Tag hinein. Und wie war euer Wochenende, ihr kleinen süßen Schnubbiwacken?
2: Anscheinend besser als deins, wie das klingt.
1: Ganz ja, schön eigentlich.
0: Vielleicht habe ich weniger geschlafen, weil ich war ja als DJ aktiv am Wochenende. Und da habe ich ein bisschen weniger geschlafen, aber ich hatte sehr, sehr viel Spaß gehabt. Das war mein Wochenende. Ansonsten habe ich auf der Couch. Ich war in der Pilze gewesen am Samstag noch. Das erste Mal jetzt in diesem Jahr.
2: Hast du was gefunden? Bei uns war noch überhaupt nichts.
0: Ich habe was gefunden, ja. Wir sind mit 2 gut gefüllten kleinen Körbchen, die ungefähr so groß waren. Also ihr könnt es ja jetzt sehen, die Hörer nicht. und sagen wir mal so, den Magenschmerzen danach zu urteilen, waren da auch ein paar Pilze bei, die eventuell nicht so geeignet waren für den Verzehr.
2: Aber sie sahen so hübsch aus.
0: Nee, so rot. Nein, ich habe eigentlich gedacht, dass ich nur Pilze mitgenommen habe, die ich kenne, sprich Maronen, Steinpilze und Pfifferlinge. Von Pfifferlingen habe ich aber nicht einen gefunden, also waren es meiner Meinung nach nur Maronen und Steinpilze. Es könnte aber auch sein, dass da irgendwas anderes mit dabei wäre, irgendein anderer Röhrling oder sowas. Ist noch alles soweit gut geendet. Aber ich bin in Sachen Pilze absoluter Novize.
1: Aber wann ist das eigentlich passiert, dass das so inflationär für alle so ein Hobby geworden ist? Ich war auch mit dem Hund 2-mal im Wald spazieren und 2-mal kannst du ihn nicht anständig laufen lassen, weil überall im Unterholz raschelt es immer, wenn da irgendwelche Leute mit ihren Körbchen sich umhertreiben.
2: Hast du meinen Hund im Wald nicht einfach so laufen lassen?
1: Es ist Brut- und Setzzeit ist vorbei, Wolfram. Nun,
2: dann laufen keine Tiere mehr rum, die gejagt gewissen, und gestresst
1: wenn
2: du, werden.
1: Wenn der Hund Rückruf bereit ist, dann ist das ja kein Problem.
0: Ist denn dein Hund Rückruf bereit?
1: Wenn nicht gerade ein Pilzsammler im Gebüsch rein.
0: ja, verstehe. Also letztendlich, let's face it, war am Samstag einfach so ein schönes Wetter, dass wir entschieden haben, beziehungsweise ich entschieden habe, komm, wir gehen raus in den Wald. Und wenn wir schon draußen im Wald sind, dann werden wir auch das ernten, was Mutter Natur uns bereitstellt.
1: Und uns mit den Magenschmerzen beschäftigen.
0: Und uns den Bauch mit Pilzen. Und wir haben nicht lange besucht. Ich glaube, wir waren ungefähr eine Stunde oder so was oder anderthalb sind wir durch den Wald gelaufen. Aber so nicht so krass suchen, sondern eher so ein bisschen, wir gucken mal und wenn wir was finden, nehmen wir was mit. Ging relativ
2: ich
0: gut.
2: Ich mag die Pilzsucher nicht, dass sie kreuz und quer durch den Wald rennen und die Ruhe des Waldes stören.
1: Das stimmt. Kein Respekt vor dem Gebüsch.
0: Das sagt ihr mir.
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0: Jetzt sind wir Pilzsucher, also Menschen zweiter Klasse, oder was wolltet ihr mir jetzt hier gerade sagen?
1: Ihr könnt ja auch auf den Weg gehen.
2: Es gibt nur sehr viele, die dann einfach wirklich vor nichts Respekt haben und wild johlend und mit was weiß ich allem da kreuz und quer alles niedertrampeln, was in den Weg kommt und das ist manchmal schon wild.
1: Ich habe neulich eine Gruppe Pilzsammler gesehen, da waren 2 kleinere Pilzsammler dabei und Kinder. Und die haben einfach immer Steine vom Boden genommen und kreuz und quer durch den Wald geschmissen und glaubst du, irgendein Elternteil hat da mal was gesagt? Da war ich auch.
0: Weißt du, was mir auch tierisch auf den Sack geht, wenn ich durch den Wald laufe und dann in Hundescheiße laufe, weil alle mit ihren Viechern in den Wald. Jetzt hab ich wieder Viecher gesagt, jetzt kriege ich da Ärger.
1: Oh Mann.
0: Im Wald sind. Mit ihren Hunden, die nicht angeleint sind.
2: Was hat das jetzt mit den Pilzsammlern zu tun?
0: Dass ich als Pilzsammler Angst haben muss.
1: Ich hoffe, mein Hund hat auf deinen Pilz gekackt.
0: Dass ich als Pilzsammler Angst haben muss, vor freilaufenden Hunden, die mir ans Bein pinkeln wollen oder mir in die Wade beißen wollen, weil sie nicht angeleint sind.
1: Weg vom Pilz!
0: So. Toten Hosen. Was ist hier eigentlich gerade eben passiert, dass meine schöne Pilz-Story hier so in den Dreck gezogen wurde? Hier sind die Toten Hosen. Das ist der Moment. Das ist ja unfassbar.

0: Immer noch gut performt in den Rock Top 30. Lieb mit Bloodlines hier an diesem Montagmorgen. Schön, dass du eingeschaltet hast. Breakfast Club am Start für dich.
1: Heute am 5. Oktober und heute ist laut kleinem Kalender Weltlehrertag.
0: Liebe Grüße.
1: Liebe Grüße an alle Lehrer. Liebe Grüße an alle Lehrerinnen, die damals mal zu mir gesagt haben, Christian, aus Ihnen wird sowieso nichts. Ja, guckt mich an, wo ich jetzt stehe. Ja, liebe Grüße gehen raus, aber auch liebe Grüße an alle Lehrer, die sich da draußen den ganzen Schnodder von den ganzen anderen Schülern anhören müssen. Also, heutzutage möchte ich auch kein Lehrer mehr sein.
0: Ich glaube, das Schlimme heutzutage sind vor allem die Eltern. Also ja. Die Kinder und auch die Eltern.
1: Ja, wahrscheinlich. Aber es gibt auch jede Menge Rockstars, die Lehrer sind, wo wir wieder hierher kommen.
2: W oder C, der Rausschmeißer-Song.
1: Denn wir haben uns nämlich Rockbands rausgesucht, wo Mitglieder einen akademischen Grad haben. Wolfram, fängst du an?
3: Bei mir ist es sogar, dass Gordon Matthew Thomas Sumner selbst Lehrer war, ehe er seine musikalische Karriere einschlug. Englisch und Musik waren seine Fächer, hat an der Paul's First School in Cremington gearbeitet, 2 Jahre lang. Dann ging es aber doch los mit der Musik. Und zwar ist dieser Gordon Sumner, besser bekannt als Sting, seine Band als The Police. Und das ist ihr Debütsong, Fallout.

0: Hintergrund drin als dann auf den späteren Sachen. Aber als dann mit der Musik lief, hat Gordon gemeint, ach nö, lass mal. Und dann war das Lehrertum relativ schnell wieder dahin und hat sich ganz auf die Musik konzentriert. Zum Glück im Nachhinein.
1: Ich habe mir eine Punkband rausgesucht und zwar Bad Religion, denn Sänger Greg Griffin, der hat ebenfalls studiert und zwar an der University of California in Los Angeles und später auch nochmal an der Cornell-Uni. Und zwar hat er in Zoologie promoviert und hat da eine Dissertation geschrieben über die Evolutionsbiologie zu Themen wie Willensfreiheit, den Glauben an einen persönlichen Gott und Weltanschauung. Hätte man auch nicht gedacht, oder? Greg Griffin. Ich habe mir deswegen den Song Fuck You rausgesucht.

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2: Im Studio Michael Bottlick. Mehr Platz unter der Erde auf der Strecke der U9 sind ab heute zum ersten Mal die neuen Waggons der Berliner U-Bahn im Linienbetrieb. Jan Seifert berichtet.
3: Die Baureihe J ist innen breiter und besser technisch ausgestattet. Außerdem hat sie mehr Platz für Rollstühle und Kinderwagen. Im Sommer gab es schon mal einen Test auf der U5. Dabei ist die Zuverlässigkeit der Linie deutlich angestiegen, so die BVG. Ab heute fahren 2 Züge mit je 6 Wagen. Bis Jahresende soll die Flotte auf 170 Fahrzeuge anwachsen. Alle für die Linien U5 bis U9.
2: Mit einem Besuch in Kiew hat Bundeskanzler Friedrich Merz Solidarität gegenüber der Ukraine demonstriert. Den russischen Präsidenten Wladimir Putin forderte Merz auf, den Krieg gegen die Ukraine zu beenden. Die Reise hatte aber auch eine innenpolitische Botschaft. Jan-Henner Reitze.
4: Streit um Reformen, ob bei Rente oder Pflege, dazu Wahlerfolge der AfD und schlechte Umfragewerte. Das alles setzt Merz unter Druck. Da passt es ihm, darauf zu verweisen, wie wichtig eine stabile

0: Bundesregierung für die Ukraine und die Sicherheit ganz Europas sei. Deutschland will zum Beispiel damit beginnen, neue Abfangdrohnen an die Ukraine zu liefern, mit denen russische Angriffe abgewehrt werden sollen. Weiteres Geld soll auch für Reparatur und Wiederaufbau zerstörter Kraftwerke zur Verfügung gestellt werden.
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2: Die deutsche Nationalmannschaft zittert um den Einzug ins Viertelfinale der Nations League. Gestern Abend ist beim Rückspiel in Thessaloniki gegen Griechenland ein 0:0 rausgekommen. Mehr Grund zur Freude gab es bei den Eisbären Berlin. Der deutsche Meister hat gestern Nachmittag den Tabellenführer Nürnberg mit 4:1 geschlagen. Bei Alba Berlin lief es dagegen nicht so rund. Die Frauen haben zu Hause 50:62 gegen Marburg verloren. Union Berlins Frauen sind dafür weiter auf Kurs. Beim Aufsteiger VfB Stuttgart gab es einen klaren 4:0 Auswärtssieg. Schon der zweite Erfolg in der noch jungen Saison. Soweit das Neueste aus dem StarFM News Center.
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3: Einen wunderschönen guten Morgen, Berlin. Morgen. Ich hoffe, du bist schon munter und fit nach dem wilden Wochenende. Eventuell am Samstag mit dabei gewesen auf der DTB Maximum Rock Night. Wann ist die nächste, Chris? Hast du auf dem Schirm?
4: Die ist dann natürlich wieder Anfang November. Ist immer das erste Wochenende im Monat. Aber ich glaube, ist es der 5. November? Warte, ich gucke. Hier guckt
3: der
4: Chef noch.
3: Der siebte.
4: Okay, wunderbar.
5: Die aktuellen Temperaturen liegen jetzt bei 8 Grad momentan in Kreuzberg, Prenzlauer Berg und Ahrensfelde. Heute wird es richtig schön sonnig. Das Ganze bei maximal 21 Grad. Morgen kommen einige Wolken mit dazu. Das Ganze bei maximal 19 und übermorgen dann wieder ordentlich Sonne mit 10 Stunden. Bitte vorsichtig, Prenzlauer Berg, Eberswalder Straße, Höhe der Hausnummern 6 bis 9 sind aktuell die Ampeln aus.
4: Guck an.
5: Die Blitzer stehen im Tiergarten auf der Linkstraße und in Kreuzberg auf dem Mehringdamm. Und bei den Öffis wird gebaut zwischen Karlshorst und Ostkreuz, deswegen bei der S3 und S5 einige Verspätungen und Einschränkungen. Die S3 zum Beispiel nur im 20-Minuten-Takt und zwischen Karlshorst und Ostbahnhof die taktverstärkenden Züge gar nicht. Ansonsten, wenn du noch was hast, dann melde dich gern. Staus und der Blitzer gehen an die Star Ranger Hotline, das ist die 0800 0303 666.
3: Danke Flo und danke natürlich vor allem an alle Star Ranger Tag für Tag auf den Straßen Berlin-Brandenburgs unterwegs. Daumen hoch und habt eine gute und sichere Fahrt.
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3: Schönen guten Morgen.
4: Einen wunderschönen guten Morgen hier bei StarFM Maximum Rock, hier bei deinem Radiosender des Vertrauens. Du hörst die Sendung des kleinen Mannes, der kleinen Frau, die warme Bettritze im elterlichen Schlafzimmer. Es ist Breakfast Club Zeit.
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3: Ja, ist auf jeden Fall eine sehr, sehr, sehr runde Sache. Auch sehr begehrt, habe ich festgestellt,
5: wenn ich
3: mal reingeguckt habe, wie viele sich angemeldet haben. Biscuit jetzt erstmal, take a look around und dann freuen wir uns über Billy Talent's Reckless Paradise. Haben einen guten Start rein in diesen Montag.
4: Morgen.
5: Und melde dich an fürs Black Ticket.
3: Ja, ist auf jeden Fall eine sehr, sehr, sehr runde Sache. Auch sehr begehrt, habe ich festgestellt,
5: wenn
3: ich mal reingeguckt habe, wie viele sich angemeldet haben. Biscuit jetzt erstmal, take a look around und dann freuen wir uns über Billy Talent's Reckless Paradise. Haben einen guten Start rein in diesen Montag.
4: Morgen.

0: So ging es mir nach meinen Pilzen wahrscheinlich auch so ein bisschen. She's so high, Tel Bachmann hier bei Star for Maximum Rock.
1: Augen auf bei der Pilzwahl.
0: Hier an einem Radiosender des Vertrauens hier bei Star for Maximum Rock, wo Montag auch immer bedeutet, neue Rock Top 30.
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1: Die neue Ausgabe ist auf jeden Fall online, ab sofort in der Mediathek auf starfm.de. Kannst du das in Ruhe anhören, dann wirst du feststellen, dass es neue Songs reinzuwählen gibt von Placebo, Thunder Mother und auch Palais Royal. Die haben einen neuen Song draußen namens Lost in Translation, den werden wir uns jetzt gleich mal zusammen angucken und anhören vor allem. Und sie haben im Vorfeld gesagt, hey, mit dem neuen Song wollen wir eine neue Ära einläuten, was auch immer das bei einer Band heißt. Aber so nach 16 Jahren, wir machen jetzt mal was Neues, alles neu, neues Bandkapitel wird eingeläutet. Mal gucken, was da kommt.
0: Vielleicht heißt neues Bandkapitel einläuten, dass man so klingen will wie Måneskin. Ich habe den Song schon mal ein bisschen vorgehört, am Freitag bei Kollege und Musikchef Jakob Kranz. Und
1: ja.
0: Hätte er mir nicht gesagt, dass sie Palais Royal sind, hätte ich gedacht, es ist Måneskin. Aber gut, wir werden mal.
1: Wir können ja mal reinhören und mal gucken, wie sehr der Vergleich hinkt oder nicht.

0: Palais Royal, Lost in Translation. Und, was sagt er?
1: Ja. Anders, aber ich bin mir sehr sicher, die Fanbubble wird es feiern, denn die ist unfassbar stark bei dieser Band. Irgendwie diesen Bandnamen in den Mund nehmen im Radio und gleich melden sich 5000 Leute.
2: Ich war ganz überrascht, als du gerade oder vorhin gesagt hast, dass die schon 16 Jahre lang zusammen sind. So, weil ich habe die letztes Jahr, glaube ich, entdeckt. Für mich war das noch eine ganz junge, frische Band. Aber guck, wieder was gelernt.
0: So. Wie gefällt dir der Song? Du kannst uns gerne dein Feedback schicken, beziehungsweise du kannst auch gerne voten für deine Rock Top 30. Das Ganze wird dir natürlich wieder präsentiert am Freitag ab 16.45 Uhr. Und bis dahin kannst du voten, was das Zeug hält. Alles natürlich auf starfm.de, beziehungsweise in deiner Starfm Rock App.

0: Wunderschönen guten Morgen, du hast Star FM Maximum Rock.
1: Morgen.
0: Ist richtig.
1: Morgen.
0: Guter Morgen, wir sind alle da, fit motiviert, haben geilen Sound und alles Wichtige rundherum.
2: Ich weiß nicht, ob ihr euch noch an das Jahr 2007 erinnert, aber
1: Da hatte ich eine schwierige Zeit, kann ich jetzt schon mal sagen.
2: Okay, da hat ein Einzelfahrausweis bei der BVG auf jeden Fall 2 Euro gekostet. Mittlerweile zahlst du da 4 und ab 2027, ab 1. Januar, gehen auch da die Preise wieder hoch. Also S-Bahn und BVG heben an. 4-Fahrten-Ticket steigt auf über 13 Euro, 24 Stunden auf 11,50 Euro. Insgesamt ein bisschen mehr Geld dann an die Automaten mitnehmen. Oder ich erinnere nochmal an diese App, die ich vor ein paar Wochen...
1: Deine Schwarzfahrer-App?
2: Nein, war ein Spaß. Ja, sorry Wolfram.
0: Ist das noch so ein relevantes Thema in Zeiten von Deutschland-Ticket?
2: Ja, denke ich mir auch immer. Aber dann gibt es doch irgendwie super viele Leute, die noch diese Angebote außerhalb des Deutschland-Tickets nutzen.
0: Die halt wirklich ab und zu.
2: Weil sie halt nicht so, wenn ich mal an der S-Bahn vorbeikomme, springe ich rein. Sondern
1: ich habe kein Deutschland-Ticket. Für mich ist es natürlich wäre natürlich dann dementsprechend interessant. Gibt es denn da einen Grund für?
2: Und auch das wird teurer. Auch das Deutschland-Ticket wird teurer.
1: Gibt es denn da einen Grund für?
2: Naja, immer die Infrastruktur, da ist neulich wieder ein Auto auf die Gleise gefallen, das muss dann auch wieder repariert werden.
1: Aber sollten nicht eigentlich die Preise für die Öffis günstiger werden, damit mehr Leute das nutzen?
2: Würde man denken, aber alles wird teurer.
1: Furchtbar.
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0: Im Studio Michael Bottlick.
9: Im Mai wurde sie freigeschaltet, die E-Auto-Prämie, und seitdem haben ca. 100.000 Antragsteller eine Auszahlung bekommen. Umweltminister Carsten Schneider sagte der Bild, das Förderprogramm habe die Erwartungen weit übertroffen. Die deutsche Fußballnationalmannschaft hat die Revanche in Griechenland knapp verpasst. Eine Woche nach dem 0:1 in Augsburg reichte es im Rückspiel in Thessaloniki nur zu einem 0:0. Damit muss das Team von Jürgen Klopp um das Weiterkommen in der Nations League zittern.
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9: Die Scorpions kommen ins Kino. Wie die Band jetzt bekannt gab, wird das Biopic Wind of Change am 28. Januar anlaufen. Soweit die Star FM Schlagzeilen. Ausführliche Nachrichten bei Star FM wieder in einer halben Stunde.
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0: Einen wunderschönen guten Morgen, Berlin.
2: Morgen.
0: Guten Morgen, Brandenburg. Willkommen hier im Breakfast Club. Alle mit dabei, alle fit motiviert. Flo auch?
2: Ja!
0: Sehr gut, dann können wir ja gleich in den nächsten Rockblock starten mit den Interrupters, Busch und so viel guter Musik, aber davor das kurze Wetterverkehrsupdate.
2: Das wird jetzt die ganzen nächsten Tage so gehen. Naja, 8 Grad, die aktuellen Temperaturen in Friedrichshain, Pankow und Ahrensfelde. Höchstwerte heute liegen bei 21 Grad. Richtig schön sonnig wird es heute nochmal, genauso wie übermorgen. Morgen die ein oder andere kleine Wolke mit dabei, aber trocken und freundlich. Es hat sich ein Star Ranger gemeldet.
18: Guten Morgen, liebes Star FM Team, Sascha hier. Nur für euch zur Info, Verkehrsführung, wenn man auch von der 115 kommt. Die neue Umleitung ist ein totales Chaos. Auf jeden Fall mehr Zeit einplanen. Maximaler Folge und einen schönen Start in die Woche euch.
2: Vielen Dank, Sascha, fürs Melden. Ja, merci. Aktuell schon 10 bis 15 Minuten mehr an der Stelle. Ansonsten, ja, 100 Richtung Wedding staut es sich ab Oberlandstraße. Da sind es aktuell 10 Minuten. Ansonsten kommst du noch gut durch. Die Blitzer stehen in Kreuzberg auf dem Mehringdamm, auf dem südlichen Ring im Schönefelder Kreuz und in Teupitz auf der Baruterstraße. Wir haben eine Meldung von der S5. Es wird repariert an einer Weiche Höhe Westkreuz. Deswegen nur zwischen Strausberg Nord und Charlottenburg. Und wenn du zwischen Charlottenburg und Westkreuz fahren möchtest, dann musst du die S7 und S9 benutzen. Wenn du auch noch was für unsere Liste hast, dann melde dich gern. Star Ranger Hotline ist die 0800 0303 666.
0: Danke Flo. Danke an alle Star Ranger. Wir hören einen schönen Rockblock zusammen und starten mit Power Party Spaß pur von den Interrupters. Hier ist Take Back.

0: The Gaslight Anthem und 45 hier bei StarFM. Maximum Rock an deinem Montagmorgen. Schön, dass du wieder mit dabei bist.
1: Morgen.
0: Und ganz ehrlich, Freunde, ich habe keine Ahnung, wie sind wir denn jetzt eigentlich auf dieses Thema gekommen?
1: Na, ich habe die spitzfindige Behauptung aufgestellt.
0: So. Scharfzüngige.
1: Oder die scharfaugige Feststellung gemacht, dass du keine Hobbys hast.
0: Wer sagt denn sowas?
1: Du trinkst gerne Bier mit Freunden.
0: Ja, ist doch.
1: So, du bist gerne.
0: Ist das nicht
1: zu Hause
0: das Schönste?
1: Kuschelig, du kümmerst dich um
0: das
1: Haus
0: schönste
1: und
0: Hobby?
1: Hof. Das ist super schön, aber so richtig eine Freizeitbeschäftigung wie Laufen, Puzzeln, Malen. So, du hast sonst kein Hobby, habe ich den Eindruck, oder?
2: Laufen, ist das nicht
0: Puzzeln und Malen
2: bei Menschen unseres Alters?
0: Weil Laufen, Puzzeln
1: Wieso,
0: und Malen.
1: Wieso, du hast doch auch Hobbys. Du fährst Rennrad, du läufst.
2: Ich habe kein Rennrad, aber ja, aber ich merke schon, dass das im Alter immer weniger wird mit diesen Hobbys. Früher hatte ich, war ich in 5 Vereinen und hier und da und das gemacht und so weiter und so fort.
1: Und die Zeit
2: älter
1: hat man
2: du wirst.
1: Ja nicht,
0: mittlerweile sind wir einfach so alt, wir freuen uns, dass wir unsere Ruhe haben. So
1: aber
0: sieht's doch aus.
1: Es kann doch nicht sein, dass du nichts hast, was du nicht gerne machst, außer dein normales Leben.
0: Aber damit bin ich ja schon ausgefüllt ohne Ende.
1: Aber brauchst du nicht noch ein bisschen was für dich? Dein also, kleine Me-Time, das nur Christzeit.
0: Um dich da draußen mal abzuholen, hier bei uns in unserem Runway, wie wir es so nennen, also das, was wir, wo wir reinschreiben, was wir die ganze Sendung über machen, steht jetzt drin, ein neues Hobby suchen für Chris.
2: Ja, einfach mal was Neues ausprobieren. Ich meine, unsere Hörer haben, glaube ich, so viele coole Hobbys zum Teil. Wir können heute ja gerne mal durchsammeln und finden wir vielleicht für dich was Richtiges, was mit Trainspotting oder so. Also einfach
0: Eisenbahnromantik mit Chris oder was? Das Problem ist, ich lasse mich halt sehr, sehr schwierig für so eine Sache begeistern, wo ich dann, also ich lasse mich gerne begeistern, aber ich verliere auch sehr, sehr schnell das Interesse an irgendwelchen Sachen.
1: Okay, das heißt, du brauchst etwas, was sehr abwechslungsreich ist auch.
2: Ja.
1: Vielleicht, ich glaube, du solltest anfangen zu boxen.
0: Zu boxen?
1: Ja.
2: Na, Sport grundsätzlich würde dir ja nicht schaden.
1: Das glaube ich auch.
0: Ja. Wollt ihr damit sagen, ich bin fett oder was?
1: Nee, aber das, nee, dann bist du ein bisschen ausgeglichener.
2: Wenn du deine Schuhe zubinden möchtest, dass es mit vielen Geräuschen verbunden ist.
1: Das stimmt.
0: Das ist eine Frechheit.
1: Okay, also wir brauchen ein sportliches und ein nicht sportliches Hobby für dich.
2: Etwas fürs Hirn wäre auch ganz gut.
1: Ja, genau. Puzzeln, malen nach Zahlen.
0: Was passiert hier eigentlich gerade? Was passiert hier eigentlich gerade?
1: Also, wenn du auch noch Ideen hast, Hobbys für Chris, das ist heute das Thema. Wir suchen endlich mal eine Beschäftigung für den kleinen Christian. Dann melde dich gern 0800 0303 666.
0: Ich verwette mein
2: Dance, könnte ich mir auch vorstellen.
1: Ja.
0: Ich verwette mein linkes Ei, dass 70% der Vorschläge, die hier reinkommen, absoluter Mumpitz sind, einfach nur, weil sie mich verarschen
2: dann
0: wollen.
2: Dann ist es zumindest lustig.
1: Dann kannst du es aber wenigstens mal ausprobieren. Ja. Wer weiß, was da schlummert.
2: Es wird eine neue Reihe, Reporterreihe.
0: LA Woman, ja, wie Chris Portage damals.
1: Ja, perfekt. Ja.

0: Star FM Maximum Rock ist an diesem Montagmorgen noch recht früh.
1: Guten Morgen.
0: Alle noch ein bisschen verschlafen, aber schön, dass du mit dabei bist.
1: Es war einiges los am Wochenende, vor allem auch in Sachen Rock News. Die Scorpions, hast du es vielleicht in den News gehört, haben bekannt gegeben, dass ein neues Biopic rauskommen wird. Wind of Change kommt am 28. Januar ins Kino. Freut sich die Flo da drauf?
0: Ja!
1: Na klar. Und freut sich der Chris da auch drauf?
0: Ja! Mann, ey!
2: Aber Biopics, ich liebe ja immer Biopics, wenn sie gut gemacht sind. Es gibt auch Biopics, wo ich denke, meine Güte, ist das ein Quark. Was mich allerdings wundert, ist, dass es ein Biopic an sich ist und keine Dokumentation, weil ich gerade irgendwie das Gefühl habe, dass mehr Band-Dokumentationen irgendwie das Licht der Welt erblicken als diese klassischen Hollywood-Biopics.
0: Viele Musikfilme.
1: Fände ich auch interessanter. Ja, also hätte ich mehr Bock drauf bei den Scorpions. Aber mal gucken, ich hoffe, es wird nicht zu kitschig. Das Problem könnten die Scorpions haben, wenn das Ding schon Wind of Change heißt und so. Na, mal gucken. Wir werden auf jeden Fall völlig dranbleiben.
2: Warum Wind of Change? Das ist ja, die machen doch meistens immer die erfolgreichsten Songs als Titelname.
1: Ja, aber wenn genau der Teil dann quasi ausgeklammert wird für das Biopic, also man hat noch nicht allzu viele Infos darüber. Und
2: A Bohemian Rhapsody von

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14: Im Studio Michael Bottlick. Einmal nicht aufmerksam genug und zack ist das Portemonnaie weg. Heute startete in Berlin und Brandenburg eine Präventionswoche gegen Taschendiebstahl. Eine Aktion der Polizei Berlin, der Polizei Brandenburg und der Bundespolizei, weiß Dorothee Oster.
15: Bis Freitag geben die Beamten praktische Tipps, wie man sich und seine Sachen schützen kann. Für Berliner genauso wie an Reisende und Touristen. Die Fallzahlen sind zwar deutlich zurückgegangen, trotzdem bleibt es ein Problem. Besonders in Supermärkten, an Bahnhöfen und in Bussen und Bahnen nutzen Diebe unbeobachtete Momente oder lenken gezielt ab, um Geldbörsen und Handys mitgehen zu lassen. Der erste Infostand der Polizei steht übrigens heute in der Bahnhofspassage in der Babelsberger Straße in Potsdam.
14: Linke, Grüne und SPD in Berlin wollen ihre Vorsondierungen bis zum Mittwoch abschließen. Die drei Parteien loten aktuell aus, ob sie offizielle Koalitionsgespräche aufnehmen. Seit Donnerstag gab es dazu schon mehrere Treffen. Ergebnisse sind bislang noch nicht bekannt. Grüne und SPD machen weitere Gespräche davon abhängig, dass die Linke sich deutlich von Antisemitismus und organisierter Kriminalität distanziert.
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14: Die deutsche Fußballnationalmannschaft hat die Revanche in Griechenland knapp verpasst. Eine Woche nach dem 0:1 in Augsburg reichte es im Rückspiel

0: Spiel in Thessaloniki nur zu einem 0:0. Damit muss das Team von Jürgen Klopp um das Weiterkommen in der Nations League zittern. Thomas Bremser.
1: Da wäre deutlich mehr drin gewesen. Das deutsche Team dominiert die erste Hälfte, setzt die Griechen zeitweise mit einem Powerplay unter Druck. Doch das verdiente Tor durch Burkhardt nach einer halben Stunde wird vom Videoschiedsrichter kassiert, wegen eines vorherigen Handspiels. In der zweiten Hälfte das Spiel ausgeglichener, Deutschland kommt kaum noch gefährlich vors Tor. Die Richtung unter Jürgen Klopp stimmt zwar, aber in der Gruppe belegt Deutschland derzeit nur Platz 3. Die letzten beiden Gruppenspiele dann im November.
0: Soweit das Neueste aus dem StarFM News Center.
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3: Ich war ein bisschen verwirrt heute Morgen, als ich gehört habe, das Spiel ist 0-0 ausgegangen, weil ich habe bis zum 1-0 zum Vermeintlichen geguckt und nach dem Tor direkt, naja, okay, passt schon, habe ausgeschaltet und irgendwie so 0-0, hä, was ist passiert? Nun ja, wunderschönen guten Morgen Berlin, guten Morgen Brandenburg, Morgen. Willkommen hier Morgen. Im besten Breakfast Club aller Zeiten, zumindest den wir heute aufstellen konnten. Flo ist am Start, Wetter- und Verkehrsupdates gibt's und dann ab in die nächste Musik.
4: Die aktuellen Temperaturen liegen bei 8 Grad, Höchstwerte heute 21, dazu wird es richtig schön. Morgen einige Wolken mit dabei, das Ganze bei maximal 19 Grad und übermorgen wirklich wieder Sonne satt mit 10 Stunden Sonne. Eine Star Rangerin hat sich gemeldet.
5: Moin, Daniela hier, B1 statt einwärts zwischen Tassdorf und Vogelsdorf im Höhe Industriegebiet ist ein LKW auf der rechten Spur liegen geblieben, staut sich zurück bis Tassdorf.
4: Dankeschön, Daniela. Und es hat sich noch eine Star Rangerin gemeldet.
6: Zwischen Brandenburg und Potsdam Nebel, Sichtweisen weit unter 50 Meter. Also man sieht nichts. Ich wünsche euch eine gute Fahrt.
4: Dann darf man auch die Nebelschlussleuchte anmachen. Sascha hat noch gemeldet, neue Verkehrsführung in der Baustelle von der 115 im Dreieck Funkturm. Das zieht einiges Chaos und Stau mit sich. Und auch auf der 100 Richtung Wedding schon Stau von 15 Minuten durch die Arbeiten im Kreuz Schöneberg. Zufahrten Buschkuckallee und Britzerdamm wurden auch schon geschlossen. Und Richtung Treptow ist auch die Zufahrt Siemensdamm schon dicht. Die Blitzer stehen in Tiergarten auf der Linkstraße, auf dem südlichen Ring im Dreieck Spreeau und in Teupitz auf der Baruta-Straße. Wegen der Bauarbeiten in Karlshorst gibt es bei der S3 und S5 Verspätungen und Einschränkungen. Wenn du auch noch was hast, melde dich gerne. Die Star Ranger Hotline ist die 0800 0303 666.
3: Check, check. Ah, yes. Danke, Flo. Und danke vor allem natürlich auch an alle Star Ranger. Kommt gut und sicher durch und rein in diesen Montag.
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7: Schönen guten Morgen. Yes, yes, yo. Morgen. Schönen guten Morgen. Es ist Montag. Du hast dich wieder für den richtigen Radiosender entschieden. Schön, dass wir dich in den Tag begleiten dürfen. Flora, Wolfi, Chris am Start. Breakfast Club ist für dich hier. Und wir haben nicht nur gute Musik.
3: Sondern?
4: Was haben wir noch?
7: Interessante Themen. Gut gelaunte Menschen. Flora,
3: endlich mal.
7: Bist du gut gelaunt?
4: Ja.
7: Also
4: ja,
7: von daher ist doch alles tutti completti, oder nicht?
4: Ja, alles, 41. Was das Herz begehrt.
7: Mann, ey, euch kann man auch einen Ball Volley liefern und da passiert nichts.
3: Das war wie gestern beim Fußball.
7: Ist ja unglaublich.

0: Das war No Doubt und Just a Girl hier bei Star Maximum Rock. Und ich weiß nicht, ob du das auf dem Schirm hast, aber dieser Song ist mittlerweile über 30 Jahre alt. 1995 ist er rausgekommen. Und ich finde, für mich klingt es immer noch so, als wenn er irgendwie Anfang der 2000er erst rausgekommen ist. Aber nee, Pusteblume, 1995. Aber damit wir hier nicht so altbacken wirken, habe ich gedacht, machen wir jetzt mal hiermit weiter.
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2: Backen ist zu hart, aber es ist natürlich auch
0: 30
2: richtig,
0: Jahre, ehrlich, Flora, ja, da hat so Flora, da war die noch fünf Jahre nicht unterwegs gewesen.
2: Aber natürlich gibt es jede Menge neuer, frischer Rock, um den wir uns genauso kümmern. Das ist uns eine Herzensangelegenheit, dass wir die jungen Bands fördern, ihnen eine große Bühne bereiten. 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
3: 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Da hat sie die Bands in der Sendung, es gibt Interviews, du kannst nochmal in die Songs reinhören, dass du wirklich auch ein ausgeklügeltes System dahinter hast, dass du quasi abgestimmt dann dich entscheiden kannst, welche Stimme möchte ich denn jetzt vergeben.
0: Ich bin sowieso sehr gespannt, es waren ja Jahr für Jahr immer wieder richtig, richtig coole Bands mit dabei und ich bin sehr gespannt, wer diesem Jahr abräumen wird, aber eigentlich ist ja wie bei den 500, ja, ist ja so ein bisschen der Weg das Ziel. Also ich bin gerne da gespannt und freue mich immer sehr gerne, die ganzen Bands alle kennenzulernen und zu gucken, was da so alles so für Musik da draußen gemacht wird. Wer am Ende näher, weil verdient haben sie es alle, ne, sind wir mal ehrlich. Da sind wir mal gespannt, wer es dann am Ende wird.
2: Du könnten jetzt schon sagen, wie alles im Finale steht oder nicht. Ich weiß nicht, ob wir schon dürfen, deswegen warten wir vorsichtshalber ab, sonst gibt es Ärger vom Chef. 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

0: So klingt er, dein Montagmorgen bei Star FM Maximum Rock.
1: Morgen. Und
0: er klingt gleich noch richtig, richtig gut, jede Menge Maximum Rock am Start. Guano Apes zum Beispiel, freue ich mich drauf. Lord of the Boards, aber ehe wir nach immer vorne blicken, gibt es einen kleinen Blick zurück.
2: Tja, denn der große, große Altmeister war da gewesen und hat diverse Herzen diverser Frauen wahrscheinlich zum Schmelzen gebracht. Denn
1: und auch das von Jakob.
2: Bryan Adams war am Start und hat sich die Ehre gegeben in Berlin. Ausverkaufte Halle. Und wollen wir mal fragen, Petra, wie war's denn?
3: Ihr Lieben, Dankeschön. Es war ein fantastischer Abend. Man dachte, man ist alleine mit Bryan Adams. Er hatte so eine Zuwendung und so eine, mit Hingabe hat er nur mit seiner Stimme und mit seiner Gitarre und mit seiner Persönlichkeit. Er hat die gelebt, die Rockmusik. Er hat alle bekannten Titel hat er gespielt und er hat seine neuen Titel vorgestellt teilweise. Und die haben einen alle gekriegt. Eine Ode an die Rockmusik. An Rock'n'Roll. Fantastisch. Dankeschön.
2: Die Petra hat ja fast geweint. Mal gucken, ob es bei Sonja auch so war.
4: Hallo ihr Lieben, hier sind Sonja und
5: René.
4: Wir kommen gerade von Bryan Adams und es war wirklich richtig großartig. Wir hatten richtig doll viel Spaß.
5: Wunderschön, vielen lieben Dank für die Karten.
4: Jawohl, war wirklich richtig, richtig toll. Hat sehr viel Spaß gemacht und es ist live wirklich richtig, richtig gut. Vielen lieben Dank euch, ciao.
2: Ob der René wirklich Spaß hatte.
1: Ja,
2: das war, ja, meinst du? Das war so, und der René, ja, war super, tschüss.
0: Und der René war auch dabei.
2: Der René war auch mit dabei. Aber wir sorgen für weitere Gänsehautmomente.
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1: Ja!
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17: Im Studio Michael Bottlick. Im Mai wurde sie freigeschaltet, die E-Auto-Prämie, und seitdem haben ca. 100.000 Antragsteller eine Auszahlung bekommen. Umweltminister Carsten Schneider sagte der Bild, das Förderprogramm habe die Erwartungen weit übertroffen. Die deutsche Fußballnationalmannschaft hat die Revanche in Griechenland knapp verpasst. Eine Woche nach dem 0:1 in Augsburg reichte es im Rückspiel in Thessaloniki nur zu einem 0:0. Damit muss das Team von Jürgen Klopp um das Weiterkommen in der Nations League zittern.
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17: Die Scorpions kommen ins Kino. Wie die Band jetzt bekannt gab, wird das Biopic Wind of Change am 28. Januar anlaufen. Soweit die StarFM-Schlagzeilen. Ausführliche Nachrichten bei StarFM wieder in einer halben Stunde.
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0: Stell fest, Flo, du hast einige Dates beim Cosmic Rock, so wie das aussieht. Viel Spaß schon mal. Mal gucken, für wen du dich entscheidest. Wunderschönen guten Morgen, Berlin. Guten Morgen, Brandenburg. Willkommen hier bei StarFM. Muss man in die Nachrichten reingucken. Wir starten gleich in den nächsten Rockblock.
1: Ja, ich bin nur so verwundert, dass so viele Leute zu Bryan Adams wollen. Da ist wohl was schiefgelaufen.
0: Ich habe nicht richtig zugehört.
1: Bryan Adams war tatsächlich schon, liebe Leute. Dafür haben wir keine Tickets.
0: Ja. Was noch nicht war, ist das Wetterverkehrsupdate für 7.15 Uhr.
1: Ja, das liegt, also die Temperaturen liegen bei 8 Grad aktuell in Mitte, Moabit und Erkner. 21 Grad heute. Das Maximum wird nochmal ein schöner Herbsttag mit viel Sonne. Morgen kommen dann einige Wolken dazu mit maximal 19 Grad und übermorgen dann wieder 10 Stunden Sonne.
0: Er schreibt jemand, ich möchte gern zu Bryan Adams.
1: Bryan Adams.
0: Du bist dran, Flo.
1: Ach so, ja.
0: Nicht bei der Sache.
1: Rennerin Daniela hat gemeldet, B1 statt einwärts zwischen Tarsdorf und Vogelsdorf ist ein LKW liegen geblieben. Es staut sich zurück bis Tarsdorf. Außerdem Verkehrschaos in der neuen Baustelle, in der neuen Verkehrsführung bei der 115 im Dreieck Funkturm. Da musst du mehr Zeit mitnehmen und auch auf der 100 staut es sich Richtung Wedding. Aktuell 10 bis 15 Minuten mehr einplanen. Die Blitzer stehen in Kreuzberg, Manteuffelstraße, auf dem südlichen Ring im Schönefelder Kreuz und in Teupitz auf der Baruther Straße. Bei den Öffis wird repariert, es gibt Bauarbeiten in Karlshorst, deswegen bei der S3 und S5 Verspätungen und Einschränkungen. Wenn du sonst noch was hast, melde dich gerne, die Star Ranger Hotline ist die 0800 0303 666.
0: Danke Flo, danke an alle Star Ranger. Wir starten rein in den nächsten Rockblock. Mit uns lernst du zählen, vorhin schon Song 2 gehört von Blur, jetzt gibt es Song Number 3 und Stone Sour mit der 4, wenn man sich auch noch was passen lässt.
2: Viel Spaß. Unglaublich.
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0: Schönen guten Morgen, die Bonnie hier. Also ich wäre dafür, dass Chrissy mal zur Freiwilligen Feuerwehr geht. Dort ist es niemals langweilig, sehr abwechslungsreich. Man lernt eine Menge Neues, von dem man noch nicht wusste, dass es überhaupt existiert. Und lernt auch eine Menge nette Leute kennen. Also, das ist mein Vorschlag für Chrissy. Habt einen schönen Start in die Woche. Tschüss.
1: Das finde ich gut. Da kann ich dich
2: Ja,
1: sehen.
2: unterschreibe ich. Absolut.
3: Freiwillige,
2: Das sehe ich
3: da
2: dich
3: könnt
2: auch.
3: ihr mich sehen?
1: Ja.
2: Absolut.
1: Auch
2: Ich
1: mal
2: bin
1: was
2: doch
1: zurückgeben,
3: ich bin
1: Chris.
3: doch derjenige, der immer gleich meckert, weil irgendwelche Feuerwehrsirenen noch auf den Dächern hängen.
2: Ja, weil das bei dir ein Sonderfall ist, bei dir zu Hause. Aber grundsätzlich, es ist etwas Soziales, man engagiert sich, das steht dir ja grundsätzlich.
1: Wir trinken
2: es ist
1: auch
2: was
1: viel
2: Kollegiales,
1: Bier, glaube ich.
2: Man hat auch Spaß zusammen.
1: Man bewegt sich
2: was
1: auch.
2: Sinnvolles.
3: Aber dann müsste ich ja, wenn es brennt, muss ich ja dann auch raus, oder nicht?
1: Das ist Sinn und Zweck der Feuerwehr.
2: Ah, ja. Ja, das hilft.
3: Da liegt ja der Hase schon wieder kiffend im Gras.
1: Aber wir haben eine ganze Menge noch anderer cooler Vorschläge bekommen. Stricken und Häkeln, das finde ich, ist auch ein guter Vorschlag
3: Stricken
1: gewesen.
3: Stricken und Häkeln.
1: Tanzen.
2: Und Sandra hat gesagt, ursprünglich eine reine Männergeschichte. Also man schiebt es immer so gerne, ich strick doch nicht. Aber auch das würde ich dir zutrauen.
1: Dann etwas, wo ich dich auch sehen würde, ist in diesem Mittelalter-Game. Das könnte ich mir auch vorstellen.
3: Ja, da könnte ich mir allerdings, da sehe ich mich allerdings auch.
1: Angeln, du hast ja ein Seegrundstück, von daher auch kein Problem.
3: Ja.
1: Squash, das ist sehr anstrengend, das weiß ich nicht.
3: Squash habe ich letztens mal wieder gespielt, nach 5 Minuten war komplett die Luft raus.
1: Da muss man auch so schnell gucken.
3: Da war ich wirklich.
1: Oder vielleicht auch Tischtennis, auch cool.
3: Hier, der Ernst, glaube ich, der hatte was Interessantes, der hatte dann gesagt, Bowling. Ich war mal in einer Bowling-Liga, in einer Freizeitliga gewesen. Da haben wir ein Team gegründet.
1: Und warum hast du aufgehört?
3: Weil ich nachher von unseren 5 Leuten nur noch der Einzige war, der da hingegangen ist. von daher war das...
2: Erfolgreich vertrieben.
3: Das Problem an der ganzen Sache ist, ihr versucht mir hier händeringend ein Hobby aufzudrücken. Ich weiß gar nicht, warum.
1: Wir machen das
3: überhaupt.
1: Für dich.
3: Ja, aber der André, der ist ja auch Papa und der kann das alles ziemlich nachvollziehen.
4: Ich erwische mich jeden Tag, dass ich viel, viel Zeit für die Kinder verbringe, aber die Zeit für einen selber bleibt da einfach hinten dran. Also, ich kann Chris absolut verstehen und es ist halt wenig Zeit. Schönen Tag euch noch, ciao.
3: Siehste?
1: Aber darum geht's ja heute nicht. Wir suchen ein Hobby für
2: und
1: Chris.
2: Wenige Zeit kann man nutzen.
1: Eben. Es ist auch wichtig.
2: Das sind tolle Vorschläge.
1: Ja, und es ist auch wichtig, dass du Zeit für dich hast, Chris.
2: Guck mal hier, Ina schreibt gerade noch, Dungeons and Dragons, hast damals schon drüber nachgedacht.
1: Hobbyhorsing kam auch gerade noch rein. Also gerne weitere Vorschläge, 0800 0303 666, eine schöne Freizeitbeschäftigung, ein schönes Hobby für Chris.
2: Und was du noch nicht weißt, Chris wird das mit den meisten Stimmen am Ende auch wirklich ausprobieren.
3: Auf gar keinen Fall. Creed, One Last Breath, jetzt hier bei Star FM Maximum Rock. Schönen guten Morgen. 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

0: Pilze sammeln ist mega. Weiß gar nicht, was die anderen beiden haben.
1: Ja.
0: Also egal, welches Lied jetzt zum Abschluss gespielt habe, ich bin für Chris.
1: Hab das verstanden. Pilze sammeln ist mega.
2: Wir haben doch nichts gegen
3: Pilzesammler per se, sondern um die Pilzesammler, die keinen Respekt vor dem Wald haben, in Schutzgebiete vordringen, gohlen durch den Wald laufen mit irgendwelchen Buddeln in der Hand und so und einfach sich daneben benehmen.
1: So. Ah, herrlich. Wie er da aber auch gleich beide anspringt, wie so ein Zäpfchen.
3: Ja, weil an sich ist Pilzesammeln ein gutes Hobby.
1: Ja, ja.
2: Ah, ab auf die Hobbyliste.
1: Ab auf die Hobbyliste.
3: Aber wenn ihr mit eurer Pilzsammler.
1: Wenn ihr mit euren Hunden unterwegs seid, seid ihr bestimmt auch laut. Oder der Hund, wenn er rumquakt oder nicht.
3: Der quakt nicht rum.
2: Nee.
1: Wenn der Hund irgendwie überall hin pischert und sowas alles.
2: Das düngt deine Pilze.
1: Achso, verstehe. Naja, gut. Aber eigentlich sind wir ja, die viel wichtigere Nachricht an dieser ganzen, an diesem Ton von André war ja, dass er, ganz egal welcher Song läuft, für mich ist.
4: W oder C? Der Rausschmeißer-Song.
3: Deswegen kann er eigentlich überhaupt nicht zählen, weil es geht ja um die Musik und nicht um uns.
1: Nee, es geht eigentlich um die Rockstars, die Lehrer sind heute am Weltlehrertag, beziehungsweise die einen akademischen Grad haben. Und ich habe da mal Greg Graffin ins Rennen geschickt von

0: haben auf jeden Fall momentan ein bisschen die Nase vorn, aber das Voting ist natürlich geöffnet. Du kannst abstimmen, The Police oder Bad Religion. Welches soll dein Rauschmeister sein? 0800 0303 666.
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15: Im Studio Michael Bottlick. Einmal nicht aufmerksam genug und zack ist das Portemonnaie weg. Heute startete in Berlin und Brandenburg eine Präventionswoche gegen Taschendiebstahl. Eine Aktion der Polizei Berlin, der Polizei Brandenburg und der Bundespolizei, weiß Jan Seifert.
16: Bis Freitag geben die Beamten praktische Tipps, wie man sich und seine Sachen schützen kann. Für Berliner genauso wie für Reisende und Touristen. Die Fallzahlen sind zwar deutlich zurückgegangen, trotzdem bleibt es ein Problem. Besonders in Supermärkten, an Bahnhöfen und in Bussen und Bahnen nutzen Diebe unbeobachtete Momente und lenken gezielt ab, um Geldbörsen oder Handys mitgehen zu lassen. Der erste Infostand der Polizei steht übrigens heute in den Bahnhofspassagen in der Babelsberger Straße in Potsdam.
15: Ein neues Bundesgesetz soll Gewaltopfern künftig helfen, sich leichter aus gemeinsamen Mietverträgen mit Tätern zu lösen. Das sieht ein neuer Entwurf von Bundesjustizministerin Stefanie Hubig vor. Damit folgt sie einer Initiative des Bundesrats. Fiona Reinhardt berichtet.
17: Fast 266.000 Menschen waren im Jahr 2024 von häuslicher Gewalt betroffen. Der Großteil davon Frauen und Mädchen. Das zeigt die polizeiliche Kriminalstatistik. Und oft ist es für Betroffene schwierig, in so einer Situation aus einem gemeinsamen Mietvertrag herauszukommen, sagt der Bundesrat. Deswegen sollen sie mit dem neuen Gesetz unter anderem die Zustimmung des Täters zur Kündigung des gemeinsamen Mietvertrags verlangen dürfen. Außerdem sollen Familiengerichte zum Beispiel Kontakt- oder Annäherungsverbote leichter anordnen können, um auch Angehörige der Opfer besser zu schützen.
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15: Die deutsche Nationalmannschaft zittert um den Einzug ins Viertelfinale der Nations League. Gestern Abend ist beim Rückspiel in Thessaloniki gegen Griechenland ein 0:0 rausgekommen. Mehr Grund zur Freude gab es bei den Eisbären Berlin. Der deutsche Meister hat gestern Nachmittag den Tabellenführer Nürnberg mit 4:1

0: geschlagen. Bei Alba Berlin lief es dagegen nicht so rund. Die Frauen haben zu Hause 50 zu 62 gegen Marburg verloren. Union Berlins Frauen sind dafür weiter auf Kurs. Beim Aufsteiger VfB Stuttgart gab es einen klaren 4 zu 0 Auswärtssieg. Schon der zweite Erfolg in der noch jungen Saison. Soweit das Neueste aus dem StarFM News Center.
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2: Einen wunderschönen guten Morgen, Berlin.
3: Guten Morgen,
2: Brandenburg. Schön, dass du mit dabei bist. StarFM am Start hast. Du hattest hoffentlich ein tolles Wochenende, bist fit und motiviert für die neue Woche. Und damit du in die gut reinfährst, gibt's gleich ein Verkehrsupdate von Flo. Davor noch der Blick aufs Wetterradar.
3: Ja, wird eigentlich ein ganz schöner Tag heute. Schöner Herbsttag mit viel Sonne. Dazu aktuell 8 bis 9 Grad. Höchstwerte heute sind 21 Grad. Morgen die ein oder andere Wolke mit dabei. Das Ganze bei maximal 19 Grad. Und übermorgen dann wieder 10 Stunden Sonne.
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4: Ups.
3: Bitte vorsichtig auf der A9 Richtung Berlin zwischen Kleinmarzins und Niemek gibt es Behinderungen durch einen Liegenbleiber. Außerdem bitte vorsichtig in Hennigsdorf auf der Berliner Straße zwischen dem Kreisverkehr und der Friedhofstraße eine ungesicherte Unfallstelle. Also hier bitte vorsichtig und ein bisschen mehr Zeit mitnehmen auf der 100 Richtung Treptow zwischen Beusselstraße und der Avus staut es sich. 10 Minuten brauchst du da mehr und auch die Gegenrichtung Richtung Wedding zwischen Britzerdamm und Innsbrucker Platz 10 Minuten mehr. Und auch wegen der veränderten Verkehrsführung auf der 115 im Dreieck Funkturm an der Stelle mehr Zeit mitnehmen. Ein Blitzer kommt vom Star Ranger.
5: Guten Morgen, hier ist mal wieder euer Pupi. Ich wollte euch auch mal Blitzer melden. Und zwar auf der A2 Richtung Berlin. Kurz vor der Abfahrt Lenin bauen sie gerade den Dreibein auf. Also machen hässliche Fotos von hübschen Menschen. Ich wünsche euch einen angenehmen Start in die Woche und haut rein.
3: Dankeschön, dir eine gute Fahrt. Außerdem bist du geblitzt in Kreuzberg auf der Manteuffelstraße und auf dem Mehringdamm.
4: Achso.
3: Von den Öffis. Es wird immer noch repariert an einer Weiche im Bereich Westkreuz, deswegen Verspätungen und Ausfälle bei der S5. Wenn du auch noch was hast, melde dich gern. Nutze die StarRanger Hotline 0800 0303 666.
2: Danke Flo, danke an alle StarRanger. Komm gut und sicher durch.
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2: Schönen guten Morgen.
4: Guten Morgen, Freunde. Es ist Montag. Ihr habt euch für den besten Radiosender entschieden. Schön, dass ihr mit am Start seid. Breakfast Club ist für euch da und versüßt euch den Einstieg in diese Woche.
3: Ja, gleich ist es soweit. In 10 Minuten. Das erste Black Ticket sucht seinen neuen Besitzer. Black Ticket heißt. Warum verdrehst du so den Kopf, Wolfram?
2: Gar nicht, ich habe mich bewegt, Entschuldigung.
3: Ach so, okay. Ich atme. Das war so aus, als hätte
4: gut, ja. Machen wir das nochmal.
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4: Yeah. Wunderschön. Morgen. Guten Morgen. Du hörst den besten Radiosender, den du sowieso hören kannst. Du hörst Star von Maximum Rock. Und wir sind alle am Start, um dich in den Montag in dieser Woche zu begleiten.
3: Und zwar mit einem kleinen Schmankerl noch, denn in gut 10 Minuten geht das erste Black Ticket raus. Such den ersten Besitzer. Das heißt, ein Ticket und 10 Konzerte deiner Wahl ziehen wir gleich aus dem Lostopf. Also bleib dran und schmeiß dich noch selber in den Lostopf. 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
2: Da vorne schöner Rockblock und wir beginnen mit Seether und Fake It. Habt einen tollen Start rein in die neue Woche.
4: Morgen. Who's to know?

0: Das waren Black Sabbath und Paranoid hier bei StarFM Maximum Rock und wir kommen von Black Sabbath zum Black Ticket.
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2: Herzlich willkommen im Rocktober, nur da gibt es die Black Tickets von StarFM, sprich ein jetzt schon legendäres Ticket für 10 Konzerte deiner Wahl für dich und deine Begleitung. Jede Woche ein neues Ticket für dich.
0: Ja, und Tausende haben sich beworben, es gab eine regelrechte Flut an Bewerbungen. Ich meine, 10 Konzerte mit einem Ticket, das ist natürlich ein Hammer-Ding, ja. Und da greifen wir jetzt nämlich mal in die große Trommel, beziehungsweise, ich meine, Flora, du hast es organisiert, du greifst jetzt mal in die Tonne.
3: Ja, also ich meine, was ich alles für dich mache, da kann man schon, wollte ich nur mal sagen. Auf jeden Fall, du kannst zu Deep Purple, du kannst zu Bullet for My Valentine, Foreigner sind mit dabei, Korn, Papa Roach, also jede Menge coole Sachen.
2: Du kannst ja auf jeden Fall selber aussuchen mit dem Black Ticket, welche der Konzerte du sehen möchtest. Ein ganzes Jahr einfach Konzertspaß haben, 1000 Euro sparen, das geht mit StarFM, also mit Flora quasi.
3: Also wir greifen mal rein und haben gezogen die Anastasia. Anastasia ist Sozialarbeiterin.
0: Ah, perfekte Munde. Solchen Leuten helfe ich immer ganz gerne.
2: Auf jeden Fall verdient, jetzt schon.
3: Deswegen würde ich sagen, rufen wir da gleich mal an, oder?
0: Ja, machen wir das. Dann bekommt sie das Ticket. Aber, ich meine, wir wären nicht StarFM, wenn wir da nicht noch einen Haken hätten. Also Flora hat da noch einen Haken eingebaut. Vielleicht hat sie vergessen, eine Kleinigkeit zu erwähnen.
3: Ja.
0: Aber diesen Haken, den klären wir gleich mal auf, wenn wir Anastasia an der Leitung haben, oder?
3: Mhm.

0: Guten Morgen, du hast Star FM Maximum Rock. Und ich weiß, dass viele jetzt ganz gespannt vom Radio geklebt haben, sind, wie auch immer grammatikalisch das richtig ist, werde ich gezogen oder nicht? Und die Qual der Wahl.
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1: Ist ja gleich das falsche Bett hier hinter mir. Pass auf.
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4: So, und wir haben die erste Kandidatin in der Leitung. Guten Morgen, Anastasia.
5: Morgen. Ja, guten Morgen.
4: Hallo.
1: Schönen guten Morgen.
4: Erstmal herzlichen Glückwunsch. Du hast das Black Ticket in der Hand für 10 Konzerte deiner Wahl.
5: Wie geil ist das denn?
4: Was sagst du? Wenn du jetzt dabei sein könntest, 10 coole Konzerte raussuchen würdest, welche würdest du nehmen? Hast du schon mal drüber nachgedacht?
5: Um ehrlich zu sein, nicht.
1: Um ehrlich zu sein, nicht. Aber das ist auch noch gar nicht so schlimm, denn unsere Flora hat dir nämlich, glaube ich, vergessen, eine Sache zu erzählen.
4: Sorry.
1: Beziehungsweise, es gibt immer einen Haken, wenn wir am Start sind. Denn wir sind ja eine große Rock-Community. Da haben sich ja da wirklich tausende Leute auf dieses Black Ticket beworben. Und wir wollen auch irgendwie noch ein bisschen fair sein. Also nicht nur fairer, dass wir einfach Leute aus der Lostrommel ziehen. Nein, wir wollen auch da noch ein bisschen Spaß haben. Und wir sind alle so ein bisschen hinterhältig. Deswegen werden alle die Chance haben da draußen, dir das Ticket wieder wegnehmen zu können.
5: Oh Gott.
4: Kurz gesagt, das heißt, morgen früh 8 Uhr trittst du gegen einen anderen Maximum Rocker an und musst das Ticket verteidigen. Also erstmal ist es deins und dann musst du es verteidigen. Wenn du dann in der Runde weiterkommst, dann musst du das gleiche nochmal am Mittwoch und am Donnerstag machen. Und wer dann am Freitag das Ticket noch in der Hand hält, der kann es für immer behalten.
5: Okay.
1: Ja, so einfach ist es hier nicht so, ja. Von wegen ja einfach anmelden und ein Ticket bekommen. Da, bei einem Black Ticket muss man sich schon mal ins Zeug legen.
4: Aber was sagst du? Würdest du annehmen die Herausforderung?
5: Ja, Challenge accepted.
1: Ja, perfekt, sehr gut. Hervorragend.
0: Sprich, du kannst ja heute den ganzen Tag nochmal dein Rockwissen auffrischen. Vielleicht fragen wir auch was anderes. Mal gucken. Flo wird sich da was Feines ausdenken. Wir drücken dir auf jeden Fall die Daumen. Du hast es am schwersten von allen. Deswegen hast du es jetzt schon am meisten verdient, dass es am Ende auch klappt.
5: Okay, ich leg mich ins Zeug.
1: Sehr gut, hervorragend. Dann wollen wir mal schauen, wie es denn am Ende aussieht, ob Anastasia ihr Ticket verteidigen kann.
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20: Im Studio Michael Bottlick. Im Mai wurde sie freigeschaltet, die E-Auto-Prämie, und seitdem haben ca. 100.000 Antragsteller eine Auszahlung bekommen. Umweltminister Carsten Schneider sagte der Bild, das Förderprogramm habe die Erwartungen weit übertroffen. Die deutsche Fußballnationalmannschaft hat die Revanche in Griechenland knapp verpasst. Eine Woche nach dem 0:1 in Augsburg reichte es im Rückspiel in Thessaloniki nur zu einem 0:0. Damit muss das Team von Jürgen Klopp um das Weiterkommen in der Nations League zittern.
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20: Die Scorpions kommen ins Kino. Wie die Band jetzt bekannt gab, wird das Biopic Wind of Change am 28. Januar anlaufen. Soweit die Star-FM-Schlagzeilen. Ausführliche Nachrichten bei Star-FM wieder in einer halben Stunde.
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1: So, wolltest du gerade sagen, Wolfgang?
0: Egal, ich...
1: Wolltest du gerade schon wieder irgendwelche Bandinterne ausplaudern hier, oder?
0: Lass uns lieber reinstarten in ein kurzes Wetterverkehrs-Update hier bei Star-FM. Wunderschönen guten Tag, schön, dass du mit dabei bist. Übernimm mal Flo.
1: Ich wollte gerade sagen, ihr könnt es ja leider nicht sehen, ja, aber Wolfram, der wird gerade richtig rot. Rot wie eine Tomate.
4: Wie der Hintergrund hier im Studio. 9 Grad die aktuellen Temperaturen in Mitte, Moabit und Ahrensfelde. 21 heute die Höchstwerte. Schöner, sonniger Herbsttag wird es heute geben. Morgen die ein oder andere Wolke mit dabei. Höchstwerte liegen morgen bei 19 Grad. Und übermorgen am Mittwoch dann wieder richtig Sonne mit 10 Stunden. Starranger Jens hat angerufen, hat einen Unfall gemeldet. Südlicher Ring zwischen Rangsdorf und Ludwigsfelde. Höhe der Ausfahrt Ludwigsfelde Ost. Eigentlich genau in der Abfahrt, meinte er, sind 2 LKWs zusammengestoßen. Also hier bitte vorsichtig und gegebenenfalls mehr Zeit einplanen.
1: Das wird bestimmt richtig dicke werden. Denn.
4: Außerdem Alt-Biesdorf B1, B5 Höhe Köpenicker Straße hat es einen Unfall gegeben. Auch da staut es sich in beide Richtungen. Ansonsten Stau auf der 100 Richtung Wedding ab. Buschkrugallee brauchst du 20 Minuten mehr. Auch auf der 115 und im Dreieck Funkturm ist es voll. Und auch auf der Landsberger Allee statt Einwärtshöhe Märkische Allee 15 Minuten mehr mitnehmen. Die Blitzer stehen in Kreuzberg auf dem Mehringdamm. Starranger Poopy hat gemeldet A2 Richtung Berlin kurz vor Lenin und in Tolpitz auf der Baruther Straße. Bei den Öffis laufen immer noch Bauarbeiten in Karlshorst, deswegen bei der S3, S5 und S9 gegebenenfalls Verspätungen und Ausfälle. Wenn du auch noch was hast, dann melde dich gern. Starranger Hotline ist die 0800 0303 666.
0: Danke Flo, danke an alle Starranger. Lass uns reinstarten in den nächsten Rockblock. Bryan Adams mit dabei, nochmal ein kleiner Recap von gestern Abend. Run to You gibt's direkt nach einer Runde. Bring me the Horizon.

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0: Moin, ihr Lieben. Jana hier. Ja, also Squash könnte ich auch unterschreiben, weil ich spiele selber Squash im Verein und ja, das macht total viel Spaß und gesellig sind wir auch. Danach wird immer schön noch ein Bierchen gehoben. Ja, dazu muss man aber fit sein, Chris. Also Squash macht Spaß. Bis
1: Didi.
0: dann.
2: Schade.
0: Tschüss.
3: Tja, und schon fällt Squash ja raus, weil
1: Man könnte ja fit
2: ich
1: werden.
2: wollte sagen, du hast doch eh gesagt, du möchtest fit werden. Dann würde sich Squash gut eignen.
3: Du hast mich falsch verstanden. Ich habe gesagt, ich möchte fett werden. Nicht fit. Fettbeutig werden. Mir werden hier irgendwelche Hobbys aufgezwungen und aufgedrängt.
1: Nein, du hast den Wunsch noch nicht realisiert. Wir suchen ein neues Hobby für Chris. Für seine Bewegung und für die geistige Fitness.
3: Ihr denkt, ich weiß gar nicht, ob ihr denkt, dass ich zu Hause zu viel Zeit habe oder Langeweile oder so, dass ihr hier mit mir, dass ihr hier ein neues Hobby sucht. Aber komischerweise kommen hier Hobby-Nachrichten
2: aber
3: rein.
2: Wirklich tolle
3: ohne
2: Nachrichten.
3: Ende. Also auch Text-Nachrichten, oder? Was kommt da so rein?
2: Wir haben schon Bogenschießen, Paintball, Kochen, dich mit Wein beschäftigen, Karten spielen, Briefe schreiben.
3: Also, ich sage euch eins, man sollte mir auf gar keinen Fall einen Bogen mit Pfeilen in die
2: und
3: Hand
2: auch
3: gehen.
2: Kein Paintball,
1: das
2: wäre wahrscheinlich.
3: Das sollte man auf tun nicht sein lassen. Aber ich fand das mit dem Wein ganz geil.
2: Aber bist du nicht eher so der Biertrinker? Egal.
3: Kann man ja beides machen.
2: Knallt.
3: Kann man ja beides machen, oder? Ja. So Wein oder eine eigene kleine Brauerei in der Garage. Das wäre es doch.
2: Und dann noch eine Rebsorte draußen
3: und dazu
2: im Garten.
3: Noch, und dazu im Garten noch den eigenen Wein anbauen.
2: Und dann ein Fass, wo du mit deinen kleinen Beinen drin rumstampfen kannst, um den Wein
3: und schon
2: herzustellen.
3: Haben wir, schon haben wir das Hobby. Dann brauchen wir sowas hier nämlich nicht.
4: Hallo ihr Lieben. Ich habe das oder die perfekten Hobbys für Chris. Er kann seiner Musik treu bleiben. Wir suchen im Verein immer Leute, die Rock'n'Roll mit tanzen wollen oder Boogie Woogie für die Älteren, nicht mehr so körperlich fitten, denke ich mal.
1: Ja, das ist Chris.
4: Also doch, Chris würde, glaube ich, sehr gut da reinpassen.
2: Boogie Woogie.
1: Ja.
4: Gruß, Daniel.
3: Ich bin ein sehr
1: du
3: guter Tänzer.
1: Du müsstest es zumindest mal ausprobieren alles. Darum geht es am Ende. Kam auch schon der Hörervorschlag, ob du nicht einfach alle Hobbys, die ja genannt werden, weil unsere Hörer so tolle Hobbys waren, ob du dich nicht einladen lässt und überall in jedem Verein und so weiter einfach mal einen Tag mitmachst und dann deinen Erfahrungen.
3: Jetzt weiß ich, was hier los ist.
2: Wenn
3: jetzt
2: du das
3: weiß,
2: gut findest,
3: jetzt
2: dann melde dich
3: ich,
2: jetzt.
3: Wo der, woher der Wind hier weht. Aha.
1: Neue Programmaktion vom
3: so sieht das hier also aus.
2: Das wäre doch eine tolle Aktion, oder?
3: Ich glaube nicht.
1: Wir können ja mal abstimmen, wer dafür
3: ist. Nein, nein, nein, nein, nein, nein.
2: Schick jetzt eine 1, wenn du findest, das ist eine gute Idee.

0: Einen wunderschönen guten Morgen.
1: Guten Morgen.
0: StarFM Breakfast Club ist an. Montagmorgen, schön, dass du mit dabei bist.
1: Tja, und wir kümmern uns heute am Weltlehrertag um unsere Rockstars, die mit einem akademischen Grad aufwarten können, und haben uns da ein paar Musiker ausgesucht. Und ich muss sagen, sehr, sehr viele Musiker haben irgendwie ein Studium gemacht, haben irgendwie einen Doktortitel oder sonst dergleichen. Ich meine, wir alle wissen natürlich Brian May, ne, Astrophysik, aber es gibt noch wesentlich mehr. Zum Beispiel gibt's auch noch Greg Griffin von Bad Religion, der Sänger, der hat nämlich an der University of California in Los Angeles studiert und hat auch eine Dissertation abgegeben über Evolutionsbiologien zu den Themen wie Willensfreiheit, den Glauben an einen persönlichen Gott und Weltanschauung. Und ja, deswegen schmeiße ich heute Bad Religion rein, und zwar mit dem Fuck You Song.
2: Noch ein bisschen näher dran am heutigen Weltlehrertag ist ein richtig Lehrer, den ich mir rausgesucht habe. Gordon Sumner alias Sting war nämlich wirklich selbst Lehrer, bevor er die Rockkarriere gestartet hat mit The Police, und deswegen der prädestinierte Kandidat heute. Und ich weiß, alle Lehrer da draußen, der geht an euch, der ist für euch, also votet fleißig für W und The Police mit Fallout.
1: Jedes Mal,
2: die Debütsingle von The Police ewig nicht gehört und einfach geil heute.
1: Jedes Mal, wenn Wolfi so viel Werbung für seinen eigenen Song macht, dann weiß man immer, dass er ganz schön weit hinten liegt.
0: Mal, ihr seid schon mal ein bisschen näher zusammengerückt auf jeden Fall, aber Bad Religion haben auf jeden Fall nach wie vor die Nase vorn und du kannst noch abstimmen. Also mach das gern, 0800 0303 666.
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16: Im Studio Michael Bottlick. Mehr Platz in der U9 und die Rückkehr zur Normalität auf der U1. Die guten Nachrichten zum Wochenstart kommen heute von unter der Erde. Jan Seifert.
17: Gut 2 Wochen nach dem Technikbrand in Wittenbergplatz fährt heute die U1 wieder auf der ganzen Strecke. Spätestens ab 11 Uhr auch im 10-Minuten-Takt, meldet die BVG. Bereits seit dem Morgen hat die U9 neue Wagen bekommen. Der neue, breitere Typ J hat unter anderem mehr Platz für Rollstuhlfahrer und Kinderwagen. Die Baureihe ist im Sommer schon auf der U5 getestet worden und hat die Zuverlässigkeit der Linie deutlich verbessert. Bis Jahresende will die BVG 170 Wagen dieses Typs anschaffen. Dann werden U5 bis U9 damit ausgestattet.
16: Ein neues Bundesgesetz soll Gewaltopfern künftig helfen, sich leichter aus gemeinsamen Mietverträgen mit Tätern zu lösen. Das sieht ein neuer Entwurf von Bundesjustizministerin Stefanie Hubig vor. Damit folgt sie einer Initiative des Bundesrats. Fiona Reinhardt berichtet.
18: Fast 266.000 Menschen waren im Jahr 2024 von häuslicher Gewalt betroffen. Der Großteil davon Frauen und Mädchen. Das zeigt die polizeiliche Kriminalstatistik. Und oft ist es für Betroffene schwierig, in so einer Situation aus einem gemeinsamen Mietvertrag herauszukommen, sagt der Bundesrat. Deswegen sollen sie mit dem neuen Gesetz unter anderem die Zustimmung des Täters zur Kündigung des gemeinsamen Mietvertrags verlangen dürfen. Außerdem sollen Familiengerichte zum Beispiel Kontakt- oder Annäherungsverbote leichter anordnen können, um auch Angehörige der Opfer besser zu schützen.
16: 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Die deutsche Fußballnationalmannschaft hat die Revanche in Griechenland knapp verpasst. Eine Woche nach dem 0:1 in Augsburg reichte es im Rückspiel in Thessaloniki nur zu einem 0:0. Damit muss das Team von Jürgen Klopp um das Weiterkommen in der Nations League zittern. Soweit das Neueste aus dem Star-FM News Center.
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20: Einen wunderschönen guten Morgen, Berlin.
21: Morgen. Guten Morgen, Brandenburg.
20: Willkommen nochmal hier im Breakfast Club. Schön, dass du mit dabei bist. Wir haben gleich wieder sehr feinen Maximum Rock, aber da flort Flo.

0: Flo.
1: Davor hat Flo noch was ganz Wichtiges für dich.
0: 9 Grad die aktuellen Temperaturen in Wilmersdorf, Pankow und Velten. 21 Grad heute die Höchstwerte. Es wird richtig schön, sehr sonnig. Morgen einige Wolken mit dabei, das Ganze bei maximal 19 Grad. Und übermorgen dann wieder ordentlich Sonne. Immer noch die Meldung vom südlichen Ring Richtung Dreipotsdam zwischen Genshagen und der Auffahrt Ludwigsfelde Ost. Hat es einen Unfall gegeben auf dem rechten Fahrstreifen mit 2 LKW. Also hier bitte vorsichtig sein und auf jeden Fall mehr Zeit einplanen. Genauso wie auf der 100 Richtung Wedding zwischen Britzerdamm und Innsbrucker Platz. Staut sich, hier brauchst du 20 Minuten mehr. Geblitzt wirst du in Starken auf der Heerstraße, auf dem südlichen Ring im Schönefelder Kreuz und in Nauen auf dem Scheunenweg. Den ganzen Morgen gibt es wegen Bauarbeiten zwischen Karlshorst und Ostkreuz bei der S3 und S5 Verspätungen und Einschränkungen. Wenn du auch noch was hast, dann melde dich gerne, nutze die Star Ranger Hotline, das ist die 0800 0303 666.
1: Danke Flo und danke natürlich vor allem an alle fleißigen Star Ranger. Komm gut und sicher durch.
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1: Schönen guten Morgen.
3: Einen schönen guten Morgen, Breakfast Club für dich am Start hier bei Star FM Maximum Rock an diesem Montag. Und im Gegensatz zu dem DFB-Team werden wir dir heute ordentlich einen einschenken, jeweils musikalisch.
0: Oh, wow.
1: Schöner Rockblock jetzt. Wir beginnen mit einem Kultsong von Angels and Airwaves, The Adventure. Und danach schön auf die 12 mit Volbeat.

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0: The Cure, Friday, I'm in Love. Dabei ist erst Montag, aber wir freuen uns trotzdem, dass du eingeschaltet hast. Star FM Breakfast Club ist am Start.
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0: Ja, es sind schon die Rockstars vom alten Kaliber, die sowas drauf haben. Bryan Adams live in Berlin, Uber Arena ausverkauft, 17.000 Leute bis unters Dach. Und dann kommen die auf die minimale Bühne, wo nichts steht. Eine abgerockte Stratocaster, Gitarre, Bass, Schlagzeug, Keyboard, fertig. Und dann diese staubtrockenen Riffs von Somebody oder von Run to You, die diesen Laden wirklich komplett auf links drehen. Ein hochsympathischer Typ, den man 18 Till I Die immer noch abnimmt. Und natürlich ist Bryan Adams auch der König der Powerballade. Hier wird geknutscht und geweint und gefreut und mitgesungen. Das ist ein komplett runder Abend mit viel guten Stimmen und Good Vibes und einfach viel Good Maximum Rock. So muss das sein. Bryan Adams live in Berlin. Falls ihr den noch sehen könnt auf der aktuellen Tour, guckt euch das an. Ihr werdet es nicht bereuen.
1: Hat er etwa Mr. Heavy Hour, Mr., ich komme aus der Krachmacherstraße, gerade seine emotionale, softe Seite entdeckt bei einem Bryan Adams Konzert? Kann das sein?
2: Den hätte ich da ja nicht erwartet, aber anscheinend hat es allen gefallen.
3: Knutschend, da war, ne? Das waren bestimmt für Research-Zwecke als Musikchef. Verstehe.
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2: Ich habe mir überlegt, warum er so eine Perücke mit hatte, als er hier den Sender verließ. Aber jetzt baut sich das Bild langsam zusammen.
3: Aber du weißt, wenn selbst Musikchef Jakob Kranz zu den ganz großen Künstlern geht, dann muss es gut sein. Und ich weiß, dass er hier auch schon mal war beim Cosmic Rock. Ist wieder soweit am Donnerstag. Kürzlich haben sie oder hat Jakob da auch die Playlist noch mehr erneuert. Also immer mal wieder eine Chance, da noch mal hinzugehen. Insta ist bloß Großplanetarium an der Prenzlauer Allee. Kannst du dich in den schönen, bequemen, großen Ledersesseln zurücklehnen und die Milchstraße bewundern, die Planeten, das Sonnensystem, die coolsten Rocksongs dabei hören und einfach eine gute Zeit haben. Und jetzt gerade, wo es so langsam in die herbstliche Jahreszeit geht, ist das auf jeden Fall eine sehr kuschelige Angelegenheit, wo man gut mal so einen Donnerstagabend verbringen kann. Also, wenn du mit dabei sein willst, dann melde dich jetzt, schick eine WhatsApp an die 0800.
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13: Im Studio Michael Bottlick. Im Mai wurde sie freigeschaltet, die E-Auto-Prämie, und seitdem haben ca. 100.000 Antragsteller eine Auszahlung bekommen. Umweltminister Carsten Schneider sagte der Bild, das Förderprogramm habe die Erwartungen weit übertroffen. Die deutsche Fußballnationalmannschaft hat die Revanche in Griechenland knapp verpasst. Eine Woche nach dem 0:1 in Augsburg reichte es im Rückspiel in Thessaloniki nur zu einem 0:0. Damit muss das Team von Jürgen Klopp um das Weiterkommen in der Nations League zittern.
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13: Die Scorpions kommen ins Kino. Wie die Band jetzt bekannt gab, wird das Biopic Wind of Change am 28. Januar anlaufen. Soweit die Star FM Schlagzeilen. Ausführliche Nachrichten bei Star FM wieder in einer halben Stunde.
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2: Einen wunderschönen guten Morgen, Berlin.
1: Morgen.
2: Guten Morgen, Brandenburg.
1: Morgen.
2: Gleich Maximum Rock hier wieder im Block mit ganzen Roses. Wir freuen uns auf den Klassiker Welcome to the Jungle. Aber erstmal noch ganz Wichtiges von den Straßen und halb Wichtiges vom Wetter. So heißt das Ding.
3: Warum ist das nur halb wichtig?
2: Ich finde Straßengeschichten schon wichtiger als Wetter. Nein. Also im Notfall hat man eine Jacke zu wenig an, aber...
3: Hast du auch wieder recht.
2: Und in Unfall reinfahren ist blöd.
3: Nehmen einfach zwei Jacken mit, dann bist du auf der sicheren Seite.
1: Macht jetzt!
3: 11 Grad haben wir aktuell im Tiergarten und in Reinickendorf. 10 Grad haben wir in Schönefeld. Heute schön viel Sonne eigentlich angesagt bei maximal 21 Grad. Morgen ein paar Wolken mehr mit dabei bei maximal 19 und übermorgen dann wieder 10 Stunden Sonne. Ein Star Ranger hat sich gemeldet.
1: Ach ja, das stimmt. Warte.
14: Ich wollte bloß Bescheid sagen, dass auf der Wolfensteindamm-Ecke Schlossstraße ein Tieflader oder Kipper gerade seinen Aufleger verloren hat. Und da jetzt unter der S-Bahn-Brücke ist das, glaube ich, steht und die mittlere Spur blockiert.
3: Vielen Dank, Sven. Außerdem bitte vorsichtig, B5 Richtung Küritz. Zwischen der Ausfahrt Wustermark und Nauen steht ein brennender PKW auf dem Standstreifen. Und auch bitte vorsichtig auf der 113 Richtung Dresden. Zwischen Adlershof und Schönefeld Nord ein Liegenbleiber auf der Standspur. Und auf dem südlichen Ring immer noch mehr Zeit mitnehmen Richtung Dreieck Potsdam. Zwischen Genshagen und Auffahrt Ludwigsfelde Ost hat einen Unfall auf dem rechten Fahrstreifen gegeben. Blitzer stehen in Kreuzberg auf dem Mehringdamm, A2 Richtung Berlin kurz vor Lenin und in Nauen auf dem Scheunenweg. Bei den Öffis wird immer noch Bauarbeiten betrieben in Karlshorst, deswegen bei der S3 und S5 Verspätungen und Einschränkungen. Wenn du sonst noch was hast, melde dich gern. Star Ranger Hotline ist die 0800 0303 666.
2: Danke Flo, danke an alle Star Ranger und danke an Good Charlotte für die Anthem. Den gibt's jetzt und hier und danach, wie versprochen, Welcome to the Jungle.

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0: Moin, der Michael hier. Also als Hobby für den Chris könnte ich mir sehr gut vorstellen, dass er sich mal dem Thema Wein widmet. Also
1: Yes.
0: verschiedene Rebsorten kennenlernen, vielleicht Verkostungen für seine Kollegen arrangieren.
1: Nein.
0: Wenn er da Fragen hat, bin ich gerne behilflich. Aber das wäre doch für das. Oder er könnte für andere kochen. Für sich erst bei einem Kleinen und dann,
1: Für die
0: wenn es
1: Kollegen.
0: ihm gut gelingt, für andere kochen. Das macht auch Spaß. Das ist super entspannend, wenn man das in seinem eigenen Tempo macht. Vielleicht auch was für den Chris. Also, bis dann. Ciao.
1: Das sind ja sowieso Sachen, die dich grundsätzlich interessieren, oder?
2: Ja.
1: Kulinarik und Wein dazu?
2: Ich habe
0: Also,
2: auch gute Kontakte zu einem Weingut, wenn du da mal reinschnuppern möchtest.
1: ein eigenes Weingut wäre doch auch nicht schlecht.
2: Du
1: Nach dem
2: wolltest ja nicht gleich
1: Straßenfuchs
2: übertreiben,
1: der
2: wir suchen erstmal ein
1: Straßenwein.
2: Hobby für dich.
1: Oder?
2: Ich
1: fand auch noch den Vorschlag von Jan gut. Er hat gesagt, du kannst mal zum Rugby gehen.
3: Nee,
1: Das
3: also
1: würde mir gefallen.
3: beim Rugby muss ich gleich sagen, ich habe mal in Form der Chris-Portage beim Football mitgemacht und gleich beim ersten Training gleich die Rippen eingeprellt. Von
1: Gut,
3: daher bin
1: beim
3: ich
1: Rugby
3: da.
1: hast du ja diese ganzen Sicherheitsvorkehrungen nicht. Das
3: Ja,
1: ist doch
3: deswegen
1: besser.
3: ja. Deswegen ja, da werden sie gleich
2: Aber
3: richtig
2: summa summarum
3: gebrochen.
2: sind so viele gute Vorschläge reingekommen.
1: Ja.
2: Wie geht's denn jetzt weiter? Mit welchem fängst du an? Also soll man jetzt ein Voting online stellen
3: Nein,
2: oder
3: wir
2: wie
3: stellen
2: läuft
3: auch
2: das
3: gar
2: jetzt?
3: kein Voting
1: Also
3: online.
1: die Leute haben gesagt, du sollst das mal
3: Nein,
1: machen. Das würde gut
3: nein.
1: ankommen.
2: Wir machen doch alles für unsere Hörer. Wir lieben unsere Hörer. Oder etwa nicht.
3: Da waren auch Hörer dabei, die haben auch gesagt, ihr sollt mir nicht mal was aufdrängen.
2: Das war
3: So.
2: ein einziger
3: Ja,
2: Hörer.
3: nee, da waren zwei oder drei gewesen, die
1: Nein.
3: gesagt haben, nichts aufdrängen. Ich bin sehr bei diesen ganzen kulinarischen Sachen. Ich meine, ich koche ja auch wirklich schon jeden Tag, aber meistens dann halt immer nur, weil zu essen geben muss. Aber ich könnte mich ja da auch ein bisschen mehr ausprobieren.
2: Das
3: Oder
2: ist richtig.
3: Wein finde ich eigentlich auch geil, muss ich sagen.
2: Wein ist
3: Oder
2: ein total
3: Bier.
2: spannendes Thema zum Reinnörden.
3: Ja, ich finde darin, da sollte mein Hauptaugenmerk, weil da braucht diese Fitness nicht. Weißt du,
1: Na gut, erstmal sollte
3: nicht fit, sondern fett.
1: dein Augenmerk auf der Musik liegen, denn es wurde fleißig abgestimmt.
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1: Und der Großteil der Leute hat gesagt, ey, wir wollen heute am Weltlehrertag Bad Religion hören.
3: So nämlich. Hervorragend. Deswegen, perfekter Titel für eure Sache, dass ihr mir ein Hobby aufdrücken wollt. Hier ist Bad Religion mit Fuck You.

0: Fuck You, Bad Religion, der heutige Rausschmeißer des Tages. Und wir hören uns morgen wieder, oder? Flora, bist du eigentlich noch da morgen? Oder
1: ich
0: bist
1: bin
0: du
1: morgen
0: wieder?
1: Da. Na klar, wo sollte ich sein?
2: Ja, im Urlaub. Wann geht der Flieger morgen?
1: 14.35 Uhr.
0: Hier ist Mano Diao, Frustration, hier bei Star Maximum.
2: Schönen guten Montag. Morgen.
1: Bis morgen.

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1: Im Studio Michael Bottlick. Im Bundestag geben heute die Präsidenten der drei deutschen Nachrichtendienste Auskunft zur Arbeit ihrer Behörden. Im Mittelpunkt dürften dieses Mal vor allem russische Sabotage und chinesische Ausspähaktionen stehen. Katrin Müller berichtet.
2: Versuchter Drohnenanschlag am Flughafen Leipzig-Halle, hinter dem Russland stecken soll, oder chinesische Spione, die deutsche Forschungseinrichtungen ausgespäht haben könnten. Die Chefs der Geheimdienste informieren die Abgeordneten des parlamentarischen Kontrollgremiums normalerweise nur hinter verschlossenen Türen. Einmal pro Jahr gibt's auch eine öffentliche Anhörung. Neben Bedrohungen durch ausländische Mächte geht's diesmal wohl auch um eine vom Kabinett beschlossene Gesetzesnovelle, mit der Verfassungsschutz und BND zusätzliche Befugnisse erhalten.
1: Ein neues Bundesgesetz soll Gewaltopfern künftig helfen, sich leichter aus gemeinsamen Mietverträgen mit Tätern zu lösen. Das sieht ein neuer Entwurf von Bundesjustizministerin Stefanie Hubig vor. Damit folgt sie einer Initiative des Bundesrats. Fiona Reinhardt berichtet.
3: Fast 266.000 Menschen waren im Jahr 2024 von häuslicher Gewalt betroffen. Der Großteil davon Frauen und Mädchen. Das zeigt die polizeiliche Kriminalstatistik. Und oft ist es für Betroffene schwierig, in so einer Situation aus einem gemeinsamen Mietvertrag herauszukommen, sagt der Bundesrat. Deswegen sollen sie mit dem neuen Gesetz unter anderem die Zustimmung des Täters zur Kündigung des gemeinsamen Mietvertrags verlangen dürfen. Außerdem sollen Familiengerichte zum Beispiel Kontakt- oder Annäherungsverbote leichter anordnen können, um auch Angehörige der Opfer besser zu schützen.
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1: Die deutsche Fußballnationalmannschaft hat die Revanche in Griechenland knapp verpasst. Eine Woche nach dem 0:1 in Augsburg reichte es im Rückspiel in Thessaloniki nur zu einem 0:0. Damit muss das Team von Jürgen Klopp um das Weiterkommen in der Nations League zittern. Soweit das Neueste aus dem Star-FM News Center.
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4: Hallo Berlin und Brandenburg. In Marzahn sind es 11 Grad, in Tempelhof auch. Neuruppin aktuell 10 Grad. Heute richtig schön sonnig bei 21 Grad. Und die Star-FM Prognose: Morgen gibt es einen Mix aus Sonne und Wolken bei 19 Grad. Übermorgen früh Nebel, dann aber wieder 10 Stunden Sonne. Vorsicht auf der A10, südlicher Berliner Ring, zwischen dem Dreieck Nutetal und Ludwigsfelde West. Aktuell Tiere auf der Fahrbahn. Vorsicht auch auf der A113 Richtung Dresden zwischen Adlershof und Schönefeld Nord. Ein liegen gebliebenes Fahrzeug auf der Standspur. Star Ranger Mücke hat noch eine aktuelle Meldung für uns.
5: Hallo, liebes Start-M-Team. Meldung. Auf der neuen Hagener Chaussee ist leider ein schwerer Verkehrsunfall passiert. Komplett gesperrt. Krankenwagen, Feuerwehr, Polizei ist schon vor Ort. Das wird hier bestimmt noch ein wenig dauern. Also an jenen, der sich hier auskennt, bitte umfahren.
4: Mücke, danke dir. Wir haben das auch mal auf dem Schirm. Außerdem, es staut sich. Du brauchst 10 Minuten mehr auf der A115, Dreieck Nutetal Richtung Dreieck Funkturm, zwischen dem Rastplatz Passforce Heide und Spanische Allee, wie gesagt, Stau. Blitzer stehen in Gesundbrunnen, in der Badstraße, in Tiergarten Linkstraße oder auch in Starkenheerstraße. Auf der A2 Richtung Berlin, kurz vor Lenin, und A10 südlicher Berliner Ring im Dreieck Spreeau, außerdem in Nauen, Scheunenweg. Wenn du auch noch was hast, Staus oder Blitzer, schick uns gerne Sprachnachricht an die Star Ranger Hotline 0800 0303 666.
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4: Guten Morgen, einen schönen Vormittag. So, der Breakfast Club im Feierabendmodus. Ich übernehme das Studio. Ich bin die Börner. Schön, dass du mit dabei bist. Starten wir gemeinsam in die erste Arbeitswoche im Rocktober. Mit einem schönen Rockblock. Gleich eine Perle aus dem Maximum Rock, Mitte der 60er erschienen. Die Rolling Stones mit Painted Black. Und hier sind Fallout Boy, Sugar Boy Going Down. Schönen Montag.

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0: Yumi at Six mit GIF hier bei Starfire Maximum Rock und gleich darfst du dich auf die Queens of the Stone Age freuen mit No One Knows. Check mal unbedingt die Social Media Kanäle von den Queens of the Stone Age. Josh Omi, also der Frontmann, ist ja jetzt unter die Models gegangen. Die haben am Wochenende unglaublich viele Fotos und Videos gepostet. Zuletzt auch Josh Omi auf dem Laufsteg. Und wie verdammt gut sieht er bitte aus? Hallo? So, ich habe noch ein paar mehr Rock News für dich. Du darfst dich nämlich auf ein neues Biopic freuen. Hast du vielleicht heute auch schon in den Stuff im Rock News gehört. Wind of Change wird's heißen, kommt natürlich von den Scorpions und kommt Ende Januar ins Kino. Seit dem Wochenende ist ja auch der erste Trailer online.
1: Stellt euch nur mal vor, eine westdeutsche Rockband spielt in der Sowjetunion. Direkt vor dem Kreml.
2: Ich möchte der Welt zeigen, dass wir die neue Generation von Deutschen sind.
1: Jeder hasst Politik, weil Politik nie funktioniert. Aber Musik. Jeder liebt Musik.
3: Hier ist der.
4: Nein, stopp.
5: Irgendwie ist der Text.
4: Okay, neuer Versuch.
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8: Ja!
9: Rock you like a hurricane.
0: Ich hatte Gänsehaut. Ich weiß nicht, wie es dir geht. So, Biopics sind ja gerade in und jetzt haben auch die Scorpions eins. Wind of Change kommt Ende Januar, wie gesagt, ins Kino. Den Trailer haben wir dir verlinkt auf der Pinnwand in unserer Rock-App und da gibt's natürlich auch immer alle Rock-News für dich.
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0: Schöner 80er-Klassiker, hier was da für Maximum Rock, Billy Idol und Rebel Yell. Ja, und jetzt kommen wir wieder zu ganz aktuellem Sound.
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0: Ja, und unser Album der Woche, das kommt natürlich von Linkin Park.
2: Ja, bei Linkin Park läuft mir die Gänsehaut über den Rücken.
0: Wem nicht? Vor allem bei diesem Live-Album. Unshatter heißt es, wurde live im Allianz Park in Sao Paulo aufgenommen. Und diese Energie, wenn ein ganzes Stadion jeden Song kennt und mitgrölt, das ist einfach absolut Gänsehaut. Das andere hat es gesagt. Für mich ist das kein Album für nebenbei. Das ist ein Album, das musst du laut hören. Du musst es fühlen, alles andere kurz vergessen. Linkin Park, Unshatter, das Star-FM-Album der Woche. Das kannst du natürlich auch gewinnen, wie immer. Check einfach mal unsere Rock-App aus und schick mir auch gerne eine Sprachnachricht mit deiner Meinung zum Album, vielleicht auch, wo du es hörst, wie du es fühlst. 0800 0303 666. Ja, und hier sind Linkin Park jetzt mit Somewhere I Belong.

Krasse Live-Energie. Vielleicht warst du ja auch dabei und fühlst das. Also auf einem der Linkin Park-Konzerte in diesem Jahr. Anschärter, das neue Linkin Park-Live-Album, unser Album der Woche hier bei Star FM Maximum Rock. Und das sind jetzt Green Day mit Holy Toledo. Dir einen schönen Montag. Guten Wochenstart.

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4: Im Studio Michael Bottlick. Mehr Platz in der U9 und die Rückkehr zur Normalität auf der U1. Die guten Nachrichten zum Wochenstart kommen heute von unter der Erde. Jan Seifert.
5: Gut zwei Wochen nach dem Technikbrand in Wittenbergplatz fährt heute die U1 wieder auf der ganzen Strecke. Spätestens ab 11 Uhr auch im 10-Minuten-Takt, meldet die BVG. Bereits seit dem Morgen hat die U9 neue Wagen bekommen. Der neue, breitere Typ J hat unter anderem mehr Platz für Rollstuhlfahrer und Kinderwagen. Die Baureihe ist im Sommer schon auf der U5 getestet worden und hat die Zuverlässigkeit der Linie deutlich verbessert. Bis Jahresende will die BVG 170 Wagen dieses Typs anschaffen. Dann werden U5 bis U9 damit ausgestattet.
4: Einmal nicht aufmerksam genug und zack ist das Portemonnaie weg. Heute startete in Berlin und Brandenburg eine Präventionswoche gegen Taschendiebstahl. Eine Aktion der Polizei Berlin, der Polizei Brandenburg und der Bundespolizei, weiß Dorothee Oster.
6: Bis Freitag geben die Beamten praktische Tipps, wie man sich und seine Sachen schützen kann. Für Berliner genauso wie an Reisende und Touristen. Die Fallzahlen sind zwar deutlich zurückgegangen, trotzdem bleibt es ein Problem. Besonders in Supermärkten, an Bahnhöfen und in Bussen und Bahnen nutzen Diebe unbeobachtete Momente oder lenken gezielt ab, um Geldbörsen und Handys mitgehen zu lassen. Der erste Infostand der Polizei steht übrigens heute in der Bahnhofspassage in der Babelsberger Straße in Potsdam.
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4: Die deutsche Fußballnationalmannschaft hat die Revanche in Griechenland knapp verpasst. Eine Woche nach dem 0:1 in Augsburg reichte es im Rückspiel in Thessaloniki nur zu einem 0:0. Damit muss das Team von Jürgen Klopp um das Weiterkommen in der Nations League zittern. Thomas Bremser.
8: Da wäre deutlich mehr drin gewesen. Das deutsche Team dominiert die erste Hälfte, setzt die Griechen zeitweise mit einem Powerplay unter Druck. Doch das verdiente Tor durch Burkhardt nach einer halben Stunde wird vom Videoschiedsrichter kassiert, wegen eines vorherigen Handspiels. In der zweiten Hälfte das Spiel ausgeglichener, Deutschland kommt kaum noch gefährlich vors Tor. Die Richtung unter Jürgen Klopp stimmt zwar, aber in der Gruppe belegt Deutschland derzeit nur Platz 3. Die letzten beiden Gruppenspiele dann im November.
4: Soweit das Neueste aus dem Star-FM News Center.
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9: Hallo Berlin und Brandenburg. Einen schönen Vormittag in Heinersdorf. 13 Grad in Kreuzberg, 13 in Strausberg. Sind es aktuell 12 Grad. Dich erwartet heute ein sonniger Tag. Das bleibt so. Heute Nachmittag dann bis 21 Grad. Die Star-FM Prognose. Morgen Sonne und Wolken bei 20 Grad. Übermorgen erst Frühnebel. Dann wird es aber wieder sehr, sehr sonnig. Auf der A100 Richtung Wedding, hier brauchst du aktuell 10 Minuten mehr zwischen Oberlandstraße und Innsbrucker Platz. Und auf der A115 Dreieck-Nutetal Richtung Dreieck-Funkturm, auch hier Stau zwischen Rastplatz, Pass, Forse Heide und Spanische Allee, auch hier sind es 10 Minuten mehr. Blitzer stehen im Moment in Lichtenberg, Alt-Friedrichsfelde, Reinickendorf, Kurt-Schumacher-Damm, Marienfelde, Hildburg-Hauser-Straße und in Kreuzberg, Mehringdamm. Außerdem auf der A2 Richtung Berlin, kurz vor Lenin, auf der A10 Südlicher Ring im Dreieck Spreeau und in Bohnsdorf, Schulzendorfer Straße. Hast du auch noch was? Staus oder Blitzer? Schick mir gerne Sprachnachricht an die Star Ranger Hotline 0800 0303 666.
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9: Einen schönen Vormittag. Ja Mensch, eine Nullnummer bei der Nationalmannschaft gestern. Ich hoffe, dein Tag fing besser an. Ich freue mich jedenfalls, dass du deine Zeit mit Star FM verbringst und dem nächsten Rock-Blog. Und da gibt's gleich Skanker Nancy mit Week aus dem Jahr 95. Skin hat den Song über eine missbräuchliche Beziehung geschrieben. Geht auf jeden Fall unter die Haut. Ja, und der hier liefert Energie, das sind Nickelback und Burn It to the Ground. Ich bin die Burner. Einen schönen Montag.

0: Shinedown mit Young Again hier bei Starfm Maximum Rock. Ja, manchmal denke ich mir auch, wieder jünger sein wäre ganz cool, als die Konzerttickets noch 40 Euro statt 200 gekostet haben. Ja, ist schon krass die Entwicklung, oder? Ich meine, die Konsequenz ist halt, dass man dann im Jahr nicht mehr 10 Konzerte besucht, sondern vielleicht noch 2. Oder halt die kleineren Bands supportet, wo die Tickets noch nicht so teuer sind. Oder wie ist das bei dir? Wie handhabst du das? 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

0: ich liebe die Nummer aus den 80ern. D.A.D. und Sleeping My Day Away. Das habe ich am Wochenende auch gemacht. Ich hoffe, du hast auch dich gut ausruhen können und startest mit frischer Energie in die neue Woche.
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2: Hey, what's up? 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It's going to be amazing. We love playing Germany. 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
0: Dankeschön, auch wie süß. Ja, Simple Plan endlich auf Bigger Than You Think Tour und zwar nächste Woche Freitag, das ist der 16. Oktober. By the way, bester Konzerttag Freitag. Ja, sie spielen zusammen mit Neck Deep und Charlotte Sands im Velodrom. Du hast auf das hier Bock?

0: Dann schreib mir jetzt eine WhatsApp. Ich lade dich ein zu Simple Plan am 16. Oktober ins Velodrom. 0800 0303 666. Viel Glück.
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0: Ankunft betonte sie noch einmal die volle Unterstützung Deutschlands für die Ukraine. Fiona Reinhardt berichtet.
1: Wichtig sei, die Unterstützung für die Ukraine auf der gesamten Bandbreite zum Ausdruck zu bringen, so Prien. Als Familienministerin will sie deswegen vor allem auf das Schicksal von Kindern und Jugendlichen hinweisen und auch auf die Unterstützung der Zivilgesellschaft. Trotz dieser entschlossenen Botschaften beschreibt Prien ihre Reise auch als sehr bedrückend, weil Russland angedroht hat, unter anderem seine Angriffe auf Diplomaten und Gäste zu intensivieren. Bundeskanzler Merz war erst am Wochenende in der Ukraine zusammen mit Wirtschaftsministerin Reiche. Er forderte Putin erneut auf, den Krieg zu beenden und kündigte neue Hilfen für die Ukraine an.
0: Im Mai wurde sie freigeschaltet, die E-Auto-Prämie, und seitdem haben ca. 100.000 Antragsteller eine Auszahlung bekommen. Umweltminister Carsten Schneider sagte der Bild, das Förderprogramm habe die Erwartungen weit übertroffen. Uli Reitinger.
2: Jedes zusätzliche Elektroauto macht Deutschland unabhängiger von teuren Ölimporten und internationalen Konflikten, sagt Schneider. Der SPD-Umweltminister freut sich besonders, dass die eingebaute soziale Staffelung ganz offenbar wirkt. Die Hälfte der Antragsteller hatte ein Haushaltsjahreseinkommen von maximal 45.000 Euro. Das heißt, die Förderung kommt bei denen an, die vorher nie daran gedacht hätten, sich ein E-Auto zu kaufen, sagt Schneider. Und der Förderpott ist noch gut gefüllt, er reicht voraussichtlich noch für weitere 700.000 Fahrzeuge.
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0: Bundestrainer Jürgen Klopp verzichtet im November auf seinen XXL-Kader. Nach dem 0:0 gegen Griechenland kündigte er für die Nations League-Spiele gegen Serbien und die Niederlande nur noch 23 bis 24 Spieler an. Zum Start hatte Klopp 44 Spieler in zwei Gruppen getestet. Die DFB-Elf liegt mit 5 Punkten auf Platz 3. Für das Viertelfinale muss mindestens Rang 2 her. Soweit das Neueste aus dem StarFM News Center.
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4: Hallo Berlin und Brandenburg. Schönen Mittag in Friedrichsfelde. Aktuell 16 Grad, auch in Tegel, in Kleinmachnow 15 Grad. Ein richtig schöner, sonniger Montag. 21 Grad heute Nachmittag, dann die Höchstwerte. Und die StarFM-Prognose. Morgen gibt es Sonne und Wolken bei 20 Grad. Und übermorgen erst Frühnebel und dann wird es auch wieder sehr sonnig werden. Die gute Nachricht, der Unfall in Prenzlauer Berg, hier Ecke Danziger Straße, Prenzlauer Allee, ist geräumt, hier ist die Kreuzung jetzt wieder offen. Du brauchst allerdings länger auf der A24 Richtung Wittstock, Höhe Neuruppin staut es sich, 25 Minuten mehr einplanen. Ebenso 25 Minuten Richtung Arnsfelde auf der Blumberger Chaussee, hier staut es sich. Und Marzahn, Landsberger Allee, stadteinwärts auch Stau, hier brauchst du 20 Minuten mehr. Außerdem wird noch geblitzt in Pankow, in der Mühlenstraße, Prenzlauer Berg, Konrad-Blenkle-Straße, in Heiligensee, Sandhauser Straße, Friedrichsfelde, Alt-Friedrichsfelde hier auf der Brücke, da wird gelasert. A10 südlicher Ring im Dreieck Spreeau, ein Blitzer auf der R12 Höhe Heidesee, außerdem noch in Bohnsdorf, Schulzendorfer Straße. Und noch ein Blick zu den Öffis. Wegen einer Reparatur an der Weiche in Baumschulenweg ist der S-Bahn-Verkehr auf den Linien S46, S47, S8, S85 und S9 zwischen Neukölln, Treptower Park und Schöneweide aktuell unterbrochen. Wenn du auch noch was hast für mich, Staus oder Blitzer, dann schick uns gerne Sprachnachricht an die Star Ranger Hotline 0800 0303 666.
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4: Einen schönen Mittag wünsche ich an diesem 5. Rocktober. Heute ist übrigens Weltlehrertag und passend dazu gibt es im nächsten Rockblock auch gleich Queen. Ja, Brian May hat nämlich auch mal unterrichtet. Queen mit One Vision aus dem Jahr 1986. Der Text von diesem Song wurde übrigens von ihrem Auftritt auf dem Benefizkonzert Live Aid 1985 inspiriert. Ja, One Vision eben. Den hörst du gleich. Jetzt gibt's erstmal Måneskin mit Honey. Ich bin die Burner. Einen schönen Montagmittag.

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Nails in a Coffin, die neue Five Finger Death Punch hier bei Starfam Maximum Rock. 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Ja, das ist der Rocktober bei Starfam. Bock drauf? Dann check unbedingt die Starfam App und mach morgen früh beim Ticket Battle mit um 8 im Breakfast Club. Jetzt ist es kurz nach 12 und ich habe gleich die hier für dich.

0: The Killers, Mr. Brightside. Und es ist so krass, schon wieder ein neuer Bestwert für Mr. Brightside. Diese Woche auf Platz 7 in den deutschen Singlecharts. Also nochmal ein Platz besser als letzte Woche und damit so hoch platziert wie noch nie, seit der Song vor 23 Jahren rauskam. Schauen wir mal, wo die Reise hingeht. Du hörst ihn, wie gesagt, gleich hier bei mir bei StarFM at Work.
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Toten Hosen, der steht natürlich auch auf der Setlist. Hier kommt Alex, die Toten Hosen. Die haben ja die Tage ihre ersten und letzten Shows überhaupt in Argentinien gespielt. Ich habe mir die Videos angeschaut auf ihren Social-Media-Kanälen. Das ist einfach nur geil, wie die da gefeiert werden, wie die Leute abgehen und die Band selber auch. Also das macht einfach Laune. Mega. So, lass uns mal auf deine Star FM Rock Top 30 schauen. Da gab es am Freitag wieder eine neue Ausgabe und natürlich auch in deiner Mediathek zum Hören jetzt. Wir haben eine neue Nummer 1, Evanescence. Who Will You Follow? Die alte Nummer 1, Green Day mit I'm Never Gonna RIP, jetzt auf Platz 5.

So, ich bin gespannt, was sich die Woche jetzt tut. Du kannst natürlich abstimmen in deiner Rock-App und auf starfm.de. Auch für die Neuvorstellungen. Das wäre zum einen die neue von Placebo, Helen Keller. Die neue von Palais Royal, Lost in Translation. Und die neue von Thunder Mother, erste Single vom neuen Album Mothers of Thunder. Das kommt dann im Februar nächstes Jahr erst raus. Der erste Song draus heißt Bimbo Boost. Wenn du jetzt über das Wort stolperst, Bimbo, das hat im Englischen eine andere Bedeutung. Das heißt so viel wie, ja, dummes Blondchen oder Tussi. Ich muss mir jetzt den Text auch mal genau anhören, wie die Mädels das umgesetzt haben. Ich habe den Song nämlich tatsächlich auch noch nicht gehört. Das machen wir jetzt gemeinsam. Hier sind Thunder Mother mit Bimbo Boost.

Ja, geht gut ins Ohr, oder? Was meinst du? Thunder Mother mit Bimbo Boost, erste Single vom neuen Album, das dann erst nächstes Jahr erscheint im Februar. Und da sind sie dann auch auf Tour bei uns, spielen in Köln, in Bochum, in München, in Stuttgart, in Hannover, in Hamburg, in Leipzig und auch in Berlin und in Nürnberg. By the way, präsentiert von StarFM Maximum Rock. Wenn dir der Song gefällt, dann kannst du jetzt in deiner Rock-App für die Nummer abstimmen. Ist eine der drei Neuvorstellungen in den StarFM Rock Top 30.

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1: Hallo, liebes DFM-Team. 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
1: Im Studio Michael Bottlick. Direkt nach Bundeskanzler Friedrich Merz ist auch Familienministerin Prien nach Kiew gereist. Sie will sich dort heute und morgen mit ihren Ministerkollegen austauschen. Bei ihrer Ankunft betonte sie noch einmal die volle Unterstützung Deutschlands für die Ukraine. Fiona Reinhardt berichtet.
2: Wichtig sei, die Unterstützung für die Ukraine auf der gesamten Bandbreite zum Ausdruck zu bringen, so Prien. Als Familienministerin will sie deswegen vor allem auf das Schicksal von Kindern und Jugendlichen hinweisen und auch auf die Unterstützung der Zivilgesellschaft. Trotz dieser entschlossenen Botschaften beschreibt Prien ihre Reise auch als sehr bedrückend, weil Russland angedroht hat, unter anderem seine Angriffe auf Diplomaten und Gäste zu intensivieren. Bundeskanzler Merz war erst am Wochenende in der Ukraine, zusammen mit Wirtschaftsministerin Reiche. Er forderte Putin erneut auf, den Krieg zu beenden und kündigte neue Hilfen für die Ukraine an.
1: Im Mai wurde sie freigeschaltet, die E-Auto-Prämie, und seitdem haben ca. 100.000 Antragsteller eine Auszahlung bekommen. Umweltminister Carsten Schneider sagte der Bild, das Förderprogramm habe die Erwartungen weit übertroffen. Uli Reitinger.
3: Jedes zusätzliche Elektroauto macht Deutschland unabhängiger von teuren Ölimporten und internationalen Konflikten, sagt Schneider. Der SPD-Umweltminister freut sich besonders, dass die eingebaute soziale Staffelung ganz offenbar wirkt. Die Hälfte der Antragsteller hatte ein Haushaltsjahreseinkommen von maximal 45.000 Euro. Das heißt, die Förderung kommt bei denen an, die vorher nie daran gedacht hätten, sich ein E-Auto zu kaufen, sagt Schneider. Und der Förderpott ist noch gut gefüllt, erreicht voraussichtlich noch für weitere 700.000 Fahrzeuge.
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1: Bundestrainer Jürgen Klopp verzichtet im November auf seinen XXL-Kader. Nach dem 0:0 gegen Griechenland kündigte er für die Nations League-Spiele gegen Serbien und die Niederlande nur noch 23 bis 24 Spieler an. Zum Start hatte Klopp 44 Spieler in zwei Gruppen getestet. Die DFB-Elf liegt mit 5 Punkten auf Platz 3. Für das Viertelfinale muss mindestens Rang 2 her. Soweit das Neueste aus dem Star-FM News Center.
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5: Schönen Mittag. Hallo Berlin und Brandenburg. In Moabit aktuell 19 Grad, in Eberswalde 18 Grad und in Altdöbern 18 Grad. Ja, heute 21 am Nachmittag, dazu den ganzen Tag über blauer Himmel und Sonnenschein. Die Star-FM-Prognose, morgen gibt es einen Mix aus Sonne und Wolken bei 20 Grad und übermorgen erst Frühnebel, aber dann wird es auch wieder richtig, richtig sonnig. Staut sich auf der A24 Richtung Wittstock, Höhe Neuruppin. Hier brauchst du 20 Minuten mehr. Auf der A100 Richtung Treptow zwischen dem Dreieck Charlottenburg und dem Dreieck Funkturm staut sich. Auch hier sind es 20 Minuten mehr und 10 Minuten mehr in Richtung Wedding zwischen Oberlandstraße und Innsbrucker Platz. Außerdem noch ein Hinweis, der Tiergartentunnel wird in beiden Richtungen jetzt ab 13.30 Uhr gesperrt sein. Erst morgen früh 5.30 Uhr dann wieder offen. Der Grund ist Personalmangel bei der Tunnelüberwachung. Blitzer in Tegel, Neheimer Straße, in Lichtenberg, in der Rienstraße, Friedrichshain, Karl-Marx-Allee, auf der A10 Südlicher Ring im Schönefelder Kreuz, nochmal A10 Südlicher Ring im Dreieck Spreeau, auf der A12 Höhe Heidesee, in Potsdam, Michendorfer Chaussee und Grünheide, Friedrich-Engels-Straße. Noch ein Blick zu den Öffis. Wegen einer Reparatur an einer Weiche in Baumschulenweg kommt es noch auf den Linien S46, S47, S8, S85 und S9 zu Verspätungen und Ausfällen. Und wenn du auch noch was hast, Stause der Blitzer, schick uns gerne Sprachnachricht an die Star Ranger Hotline 0800 0303 666.
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5: Einen schönen Mittag. Erste Arbeitswoche im Rocktober. Ich hoffe, die hat gut begonnen bisher für dich. Grüße gehen raus an alle Lehrer und Lehrerinnen heute. Heute ist ja Weltlehrertag. Das ist auch gleich Thema bei mir, denn so einige Rockstars haben diesen schönen Beruf auch mal ausgeübt. Mehr dazu um kurz nach eins. Jetzt erstmal ein Rockblock. Und da habe ich Pat Benatar mit Heartbreaker dabei. Ist ein Song von ihrem Debütalbum Heat of the Night. Kam 1979 raus. Geht also weit zurück in der Rockgeschichte. Und vorher gibt's Volbeat, Cape of Our Hero. Ich bin die Burner. Schönen Montag.

0: Papa Roach und Scars hier bei Star FM Maximum Rock am 5. Rocktober. Heute ist Weltlehrertag. Die UNESCO hat den Tag 1994 ins Leben gerufen. Er würdigt die Arbeit von Lehrkräften auf der ganzen Welt. Ziel ist es, auf die wichtige Rolle von Bildung aufmerksam zu machen und das Ansehen des Berufs zu stärken. Also auch von uns an alle Lehrer und Lehrerinnen heute vielen Dank für die wichtige Arbeit und für die Geduld vor allem. Ja, und wenn Sie nicht Gitarre oder Bass spielen würden und singen, dann wären Sie vielleicht auch noch Lehrer oder zumindest Lehrer im Ruhestand. Ja, so mancher Rockstar war nämlich mal Lehrer. Julian hat die Top 3 für dich.
1: Platz 3.
2: Brian May, der Gitarrist von Queen, hat 1971 Mathe und Naturwissenschaften unterrichtet. Nach nur einem halben Jahr musste er die Stelle an der Schule aber wieder aufgeben, weil es mit Queen dann so langsam richtig losging. Fast ein bisschen schade, ich glaube, Brian May war ein guter Lehrer.
1: Platz 2.
2: Anfang der 70er hat auch Gene Simmons als Lehrer gearbeitet, auch nur ein halbes Jahr in der 6. Klasse. Seine Schüler und Schülerinnen kannten ihn allerdings nicht als Mr. Simmons, sondern als Mr. Klein. So war sein offizieller Nachname damals noch. Angeblich wurde Gene Simmons als Lehrer gefeuert, weil er den Schülern statt Shakespeare Spider-Man zu lesen gab.
1: Platz 1.
2: Ganze 2 Jahre lang hat Sting unterrichtet, mit Mitte 20 damals, an der katholischen St. Paul's First School in Cramlington. 5 Jahre später schrieb er bei The Police dann den Song Don't Stand So Close To Me über die romantischen Gefühle zwischen einem Lehrer und seiner Schülerin. Im Songtext heißt es unter anderem Versuchung, Frustration, so stark, dass er weinen muss. Eine feuchte Bushaltestelle, sie wartet. Sein Auto ist warm und trocken. Vielleicht ganz gut, dass Sting nicht länger als Lehrer gearbeitet hat.
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Dafür Maximum Rock an deinem Montag. Sag mal, hast du eigentlich schon abgestimmt in der Rock-App? Soll Wolfis Party-Rock-Tape nochmal stattfinden jetzt im Rocktober? Und wenn ja, wann? Aktuell liegt der Freitag vor dem Montag. Ich wäre ja auch für Freitag, das ist doch der perfekte Tag dafür, oder? Ich meine, du hast das letzte Woche wirklich so abgefeiert. Also ab in die Rock-App, abstimmen, du bist der Boss. Und apropos Boss, Dave Grohl hatte auch ein Boss-Wochenende. Der stand am Wochenende mit Bruce Springsteen, Tom Morello, Dave Matthews auf einer Bühne auf dem Power to the People Festival in Maryland und am Freitagabend mit AC/DC in New York, der kam für Highway to Hell mit auf die Bühne. Und das muss man erwähnen, das hat nämlich Seltenheitswert. Normalerweise AC/DC lassen wirklich niemanden zu sich auf die Bühne, also keinen anderen Musiker. Der letzte war Steven Tyler von Aerosmith und das war vor 23 Jahren. Viel wichtiger ist aber, dass jetzt ganz viele Fans spekulieren nach dem Konzert, ob das jetzt das letzte AC/DC-Konzert ever war. Also manche Fans glauben das, wenn man, wie gesagt, so im Netz sich ein bisschen umschaut. Zur Zukunft von AC/DC hat sich allerdings bislang noch niemand offiziell geäußert. Du weißt ja, Star FM Maximum Rock, wir bleiben da dran. Und sagen heute auch Happy Birthday Brian Johnson. Der wird heute nämlich 79 Jahre alt. 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
20: Im Studio Philipp Ringe. Mehr Sicherheit und weniger Mief in die Zügen. Seit 4 Monaten läuft die Anti-Stress- und Schmutzkampagne der S-Bahn. Und jetzt gibt's ein erstes Zwischenfazit. Mehr von Jan Seifert.
21: 35.000 Mal haben die neuen mobilen Teams Fahrzeuge kontrolliert, allein im August. Die Beschwerden über Dreck und Gestank sind seitdem rund um die Hälfte zurückgegangen, so die S-Bahn zur Berliner Zeitung. Neben Kontrollen gibt es auch mehr Reinigungen, rund 12% mehr als vor dem Start der Aktion im Juni. Die Teams melden per App

0: Der jährt sich bereits zum dritten Mal. Das Wahrzeichen soll bis Mitternacht angeleuchtet werden. Der Regierende Kai Wegner sagt, wir werden die Opfer nie vergessen und uns immer gegen Antisemitismus, Hass und Gewalt stellen. Die neue E-Auto-Prämie der Bundesregierung scheint gut anzukommen. Wie Bundesumweltminister Carsten Schneider der Bild gesagt hat, haben bereits 100.000 Haushalte die Hilfe vom Staat bekommen. Die Erwartungen wurden laut Schneider damit weit übertroffen. Die Prämie gilt für E- und auch einige Hybridfahrzeuge. Bis zu 6.000 Euro gibt's beim Kauf dazu, abhängig von Fahrzeug, Einkommen und Familiengröße. Insgesamt hat die Bundesregierung für das Förderprogramm 3 Milliarden Euro eingeplant.
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0: Kloppo macht Bock. Auch beim Rückspiel der DFB-Elf in der Nations League gegen Griechenland haben wieder viele Fußballfans eingeschaltet. Fast 10 Millionen Menschen sahen die Partie bei RTL, auch wenn es am Ende nur ein 0:0 gab. Weiter geht's im November, dann trifft Deutschland im Rückspiel auf Serbien. Das Hinspiel Anfang Oktober hat die Kloppo-Elf mit 2:0 gewonnen. Soweit das Neueste aus dem StarFM News Center.
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2: Hallo Berlin und Brandenburg. Schönen Nachmittag. Am Hackeschen Markt aktuell 21 Grad. In Wilmersdorf 20 Grad. Und Templin 19 Grad. Es ist richtig schön sonnig heute. 21 Grad auch die Höchstwerte heute Nachmittag. Die StarFM Prognose. Morgen dann so ein Mix aus Sonne und Wolken bei 20 Grad. Und übermorgen Frühnebel, aber danach dann auch wieder sehr sonnig. Vorsicht auf der A10 südlicher Berliner Ring Richtung Dreieck Spreeau zwischen Dreieck Werder und Glindow. Hier steht ein defekter LKW. Hier ist die Standspur auch blockiert. Die A24 Richtung Wittstock, Höhe Neuruppin-Stau, 20 Minuten mehr und 15 Minuten mehr auf der 100 Richtung Süden ab Jakob-Kaiser-Platz. Hier ist Stau angesagt. Außerdem wird der Tiergartentunnel gesperrt oder ist gesperrt seit ca. 20 Minuten. Das Ganze bis morgen früh ca. 5.30 Uhr. Da wird er dann wieder geöffnet. Der Grund ist hier Personalmangel bei der Tunnelüberwachung. Geblitzt wird in Tegel, Berliner Straße in beiden Richtungen, in Pankow, Mühlenstraße, Lichtenberg, Rienstraße, auf der A12 Höhe Briesen, auf der A10 südlicher Ring im Schönefelder Kreuz, in Brandenburg an der Havel, in der Gördenallee und Potsdam August-Bebel-Straße. Und noch ein Blick zu den Öffis. Wegen der Reparatur an einer Weiche in Westkreuz verkehrt die Linie S5 nur zwischen Strausberg Nord und Charlottenburg und zwischen Charlottenburg und Westkreuz. Bitte die Züge der Linie S7 und S9 nehmen. Wenn du noch was für uns hast, Staus oder Blitzer, dann gerne Sprachnachricht schicken an die Star Ranger Hotline 0800 0303 666.
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2: Einen schönen Nachmittag. Ich bin die Börner. Erste Arbeitswoche im Rocktober. Ja, und der Rocktober macht seinem Namen alle Ehre. Hast du schon mal bei uns in die Rock-App geguckt heute? Ja, da kannst du dich jetzt fürs Black-Ticket anmelden. Du kannst den Rock-Nachwuchs pushen. Das Nero-Voting läuft nämlich auch ab heute. Das alles, wie gesagt, in deiner Rock-App. Jetzt erstmal der nächste schöne Rock-Block. Und da habe ich Dio dabei, Rainbow in the Dark. Das Debütalbum kam 83 raus, Holy Diver, da war der Song drauf. Und nicht zuletzt war Rainbow in the Dark auch ein Mega-Erfolg, weil das Video auf MTV damals rauf und runter lief. Also, ich nehme dich jetzt mit ins Jahr 1983. Gleich gibt's Dio nach Billy Talent und Afraid of Heights. Schönen Montag!

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0: 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Ja, wir haben die Rock-Legenden. Du hast gerade Dio gehört. Gleich gibt's Journey hier bei mir bei Star FM at Work. Ja, und wir haben auch die Newcomer. Und ich meine damit die Bands, die sich noch nicht den ganz großen Namen gemacht haben. Wir suchen wieder die Newcomer des Jahres und vergeben den Nero. Und bei unserem Nero-Voting, ich habe geguckt, liegen aktuell die Alternative-Rocker Killer Chinchilla aus Franken vorn. Dicht gefolgt von den Punk-Rockern WBR aus Olpe in NRW. Ja, wer holt sich den New Rock Award für den besten Newcomer des Jahres? Das hast du in der Hand und kannst jetzt abstimmen in deiner Star FM Rock App. Das Voting ist seit heute scharf geschalten. Und mehr zu den insgesamt 5 Bands, die jetzt im Finale stehen. Aus Franken, aus Berlin, aus NRW und aus Sachsen. Und ganz, ganz viel Backstage. Das gibt's jeden Mittwoch bei uns in der Nero Show mit A. Also auch diesen Mittwoch ab 16 Uhr Radio laut und ab 18 Uhr dann auch bei uns in der Mediathek. Wenn du es nicht schaffen solltest, dir das live anzuhören, dann gibt's natürlich alles auch nochmal zum Nachhören in der Mediathek.
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11: Wunderschönen guten Tag, alles da FM-Hörer da draußen.

Auch schon wieder 25 Jahre alt, kam 2001 raus. Ash, Shining Light, hier bei Star FM Maximum Rock. So, jetzt mal Real Talk. Ich habe gerade mit einer Freundin geschrieben, die hat sich heute für die Weihnachtsshow von Helene Fischer Tickets gekauft. Jetzt mal abgesehen von dem, warum sie das tut, 89 € hat sie dahin geblättert für die Aufzeichnung einer Fernsehsendung. Gab aber auch welche für 215 €, hat sie gesagt. Ja, für Oasis musste man ja für die Front-of-Stage-Tickets 270 € hinblättern, wenn man überhaupt das Glück hatte, welche zu ergattern. Also die Festivalpreise, die Konzerttickets sind einfach sauteuer geworden. Ich habe ja vorhin mal gefragt, wie du das handhabst, also weniger Festivals, weniger von den Big-Player-Konzerten. Und Anne schreibt, sie hat sich auf ein Festival im Jahr beschränkt, dafür schaut sie da dann aber nicht aufs Geld. Und ansonsten hat sie sich ein Limit gesetzt, also das Ticket für ein Konzert darf maximal 50 € kosten. Da wäre dann zum Beispiel das Lumpenpack drin, die sind ja gerade auf Tour und da kostet ein Ticket um die 50 €. Lass gern mal deine Meinung da, wie du das handhabst bei den steigenden Ticketpreisen. 0800 0303 666. Schick mir schnell eine Sprachnachricht ins Studio und lass dir an der Stelle noch mit auf den Weg geben. Es gibt ja immer noch Star FM Maximum Rock. 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
10: Im Studio Philipp Ringe. Es könnte schon wieder ein Brandanschlag gewesen sein. Feuer heute Morgen in Marzahn an einer Kabelbrücke an der Boxberger Straße. Vor Ort fackelten mehrere alte Reifen ab. Die Flammen beschädigten die Kabel zum Teil schwer. Einen großen Stromausfall gab es aber nicht. Kriminalpolizisten waren vor Ort und haben Spuren gesichert. Möglicherweise wurde das Feuer absichtlich gelegt. Anzeichen gibt es, bestätigt ist das aber noch nicht. Währenddessen laufen bereits die Reparaturarbeiten. Die defekten Kabel werden abgetrennt und die Leitung erstmal oberirdisch verlegt. Der Führerschein soll günstiger und einfacher werden. Jetzt beschäftigt sich der Bundestag damit. Im Verkehrsausschuss wird darüber beraten. Fahrlehrer kritisieren geplante Änderungen aber jetzt schon. Warum, weiß Ursula Winkler.
11: Mehr digitaler Unterricht, weniger Sonderfahrten und straffere Prüfungen. An einigen Stellen soll künftig gespart werden können. Die Fahrlehrerverbände warnen, die Maßnahmen könnten Verkehrssicherheit und Ausbildungsqualität gefährden. Sie fordern, einen Teil des Theorieunterrichts weiter in Präsenz abzuhalten. Sie kritisieren auch eine Experimentierklausel im Gesetz, die es ermöglichen soll, einen Teil der praktischen Ausbildung etwa mit den Eltern statt nur in der Fahrschule zu absolvieren. Der ADAC argumentiert dagegen, wer zusätzlich auch privat übt, kann die Kosten senken und mehr fahren.
10: Kaum eine andere Auszeichnung hat so viel Prestige wie der Nobelpreis. Und der Nobelpreis der Medizin geht in diesem Jahr unter anderem an einen Berliner. Peter Hegemann von der Humboldt-Universität hat ihn gewonnen für seine Arbeit rund um die Optogenetik. Die ganze Woche werden in Stockholm und Oslo weitere Preise verliehen. Morgen etwa der Nobelpreis für Physik.
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10: Kloppo-Hype für unsere Nationalmannschaft. Fast 10 Millionen Menschen haben das Rückspiel unserer DFB-Elf in der Nations League gegen Griechenland bei RTL verfolgt. Ähnlich waren die Zahlen auch schon bei den anderen Spielen. Am Ende trennten sich beide Mannschaften 0:0 unentschieden. Das nächste Rückspiel gibt's schon in gut einem Monat, dann gegen Serbien. Die Hinrunde haben wir bereits mit 2:0 gewonnen. Soweit das Neueste aus dem Star-FM News Center.
12: Dankeschön an Star-FM News Center und von mir Wetter und Verkehr.
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12: Und heute nochmal ein schöner Montagnachmittag. Aktuell 21 Grad in Lichtenberg, in Spandau, auch in Eggersdorf. Dazu scheint die Sonne, blauer Himmel. Das auf jeden Fall bis zum Abend. In der Nacht leicht bewölkt bei 11 bis 14 Grad. Und morgen wird es auch nochmal schön bei 20 Grad und 10 Stunden Sonnenschein. Und einiges los auf den Straßen. Ich starte mal mit einer Meldung vom westlichen Berliner Ring Richtung Dreikafeland. Achtung bitte zwischen Falkensee und Dreikafeland, es liegen Gegenstände auf der Fahrbahn. Ansonsten geht's jetzt los. Tiergartentunnel ist gesperrt in beiden Richtungen bis morgen früh um 5.30 Uhr. Und das führt auch zu einigen Problemen auf den Straßen. Wir haben jetzt schon längere Staus. Tiergarten, Tiergartenstraße, aktuell 20 Minuten mehr. Es staut sich auch schon auf der Hofjägerallee. Da sind es 15 Minuten mehr. Reichpeach-Ufer auf der anderen Seite auch nochmal 10 Minuten mehr Zeit einplanen. Also habt das bitte auf dem Schirm. Tiergartentunnel ist bis morgen früh gesperrt. Ansonsten haben wir Stau in Arnsfelde auf der Märkischen Allee. Stadtauswärts aktuell 15 Minuten mehr. Und der Stadtring, der ist auch voll. 100 Richtung Treptow ab Dreieck Funkturm 10 Minuten mehr. Und in der Gegenrichtung ab Kreuz Schöneberg auch nochmal 10 Minuten mehr. Blitzer stehen aktuell in Gesundbrunnen auf der Pankstraße, dann in Wilmersdorf Bundesallee und noch einer in Schönefeld auf der Hans-Grade-Allee. Bei den Öffis sieht's aber wieder gut aus. Keine aktuellen Meldungen für dich. Es sei denn, du hast noch was gesehen, einen Stau, einen Blitzer, dann melde dich gerne kostenlos per Sprachnachricht einfach an die 0800 0303 666. Gute Fahrt dir.
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12: Meine Güte, zwei Tage Wochenende sind immer viel zu schnell vorbei. Schon sitzen wir alle wieder fleißig an unserem Arbeitsplatz an diesem Montagnachmittag. Und ich starte mit dir in die Star FM Rush-Hour. Heute leider ohne Bianca. Bianca ist cranky. Deshalb gute Besserung an dieser Stelle. Ich übernehme mal das Mikrofon heute. Mein Name ist A. Ich habe gleich Maximum Rock für dich vom Boss Bruce Springsteen. Den hörst du gleich mit Born in the USA nach Bush und The Land of Milk and Honey. Komm gut rein in die neue Woche.

0: Boy, this ain't a scene, it's an arms race am Montagnachmittag hier in deiner Rush Hour. Und deine Pläne für nächste Woche Dienstagabend, die solltest du alle ganz, ganz schnell über Bord werfen.
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0: Denn es steht ein tolles Konzert in unserer Rock City an. I Prevail, die spielen im UFO im Velodrom. Und das schreit auf jeden Fall wieder nach einem Hammer-Line-Up, denn I Prevail, die kommen nicht alleine, sondern mit Gore und Polaris. Los geht's dann nächste Woche Dienstag im Velodrom um 19.30 Uhr. Und ihr schreibt dich für I Prevail sehr gern auf die Star vom Gästeliste, wenn du jetzt eine WhatsApp schreibst mit dem Stichwort I Prevail. Hani 0800 0303 666. 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

0: Def Leppard, Animal am Montag hier in deiner Rush Hour. Und wie die Tiere schmeißen sich bestimmt auch einige Max vom Rocker in dieser Woche auf unser Album der Woche, das es hier bis Donnerstag zu gewinnen gibt.
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0: Und ich weiß ja nicht, wie du das Linkin Park Comeback in Erinnerung hast, aber ich erinnere mich da noch ganz genau dran. Es gab ja vor einigen Jahren diesen Livestream mitten in der Nacht auf YouTube und alle Fans haben spekuliert, wer wird der neue Sänger, die neue Sängerin von Linkin Park sein? Und auf einmal kam da diese blonde Frau auf die Bühne und alle waren nur so, wer ist sie? Turns out, es war Emily Armstrong, die neue Sängerin von Linkin Park. Und seit dieser Verkündung ist ja wirklich eine ganze Menge passiert bei Linkin Park. Eine sehr, sehr wilde Fahrt und genau dieses Feeling spiegelt die neue Doku an Shedder wieder, die gerade erst erschienen ist und viele Fans sehr emotional macht. Joe Hahn hat bei der neuen Doku Regie geführt und nimmt uns mit an die Hand von den allerersten geheim gehaltenen Sessions im Jahr 2022 über die Entstehung vom Album From Zero bis hin zum emotionalen Comeback auf die Bühne. Auf jeden Fall ein sehr unverfälschter Blick auf die Band und die letzten Jahre und der Soundtrack, meine Güte, der haut auch ordentlich rein. Aus der Doku vom entsprechenden Album gibt's jetzt für dich What I've Done. Hier sind Linkin Park mit einem Song aus ihrer Band-Doku Unshedder.

Live aus Sao Paulo und ein Song aus dem neuen Linkin Park Film Unshatter. Das war What I've Done aus dem Soundtrack. In dieser Woche bei uns Album der Woche und du kannst diesen Soundtrack auf Vinyl gewinnen, indem du uns deine ehrliche Meinung als Sprachnachricht schickst. An die 0800 0303 666. Welchen Stellenwert hat Linkin Park als Band für dich und wie hast du damals vor allem das Comeback mit Emily Armstrong erlebt?

0: Einen schönen Wochenstart, einen schönen Montagnachmittag hier in deiner Rush Hour. Und ich habe noch nie so traurig Kollege Thomas Franke gesehen. Er kam heute Morgen an und meinte nur, wäre ich doch am Freitag bloß zu Bryan Adams statt zu Nena gegangen. Und ja, Thomas, wärst du mal am Freitag lieber zu Bryan Adams gegangen?
1: Hallo, liebes Star-FM-Team. Ich durfte gestern zu Bryan Adams gehen und wurde 2,5 Stunden die ganze Zeit komplett entertained. Es war eine sehr, sehr geile Bühnenpräsenz von ihm. Die Show war super. Seine Geschichten haben Spaß gemacht zuzuhören. Ja, ich bin richtig geflasht. Alte Songs, neue Songs. Cover, es war einfach richtig, richtig cool.
2: Er hatte so eine Zuwendung und so eine, mit Hingabe hat er nur mit seiner Stimme und mit seiner Gitarre und mit seiner Persönlichkeit. Er hat die gelebt, die Rockmusik. Er hat alle bekannten Titel hat er gespielt und er hat seine neuen Titel vorgestellt teilweise. Und die haben einen alle gekriegt.
3: Wir kommen gerade von Bryan Adams und es war wirklich richtig großartig. Wir hatten richtig doll viel Spaß.
4: Wunderschön. Vielen lieben Dank für die Karten.
0: Oh, begeisterte Maximum Rocker. 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
19: Im Studio Philipp Ringe. Das dürfte vor allem in der Rush-Hour durchaus mal Nerven kosten. Die Autobahn-Großbaustelle am Dreieck Funkturm geht in die nächste Runde. Was das bedeutet, weiß Jan Seifert.
20: Wer von der AWUS kommt und auf dem Stadtring in Richtung Wedding möchte, muss jetzt an der AWUS-Raststätte abfahren. Dann geht's in einer Schleife über den Parkplatz und die alte Jaffee-Straße wieder in Richtung Messe und dann weiter zum Spandauer Damm. Das alles auf nur einer Spur. Das erwartete Verkehrschaos am Morgen ist dennoch ausgeblieben. Die Umleitung soll bis Sommer 2027 so bleiben. Dann ist nicht nur die neue Ringbahnbrücke, sondern auch die Westendbrücke fertig. Beides soll zeitgleich freigegeben werden, so die Autobahngesellschaft.
19: Es war offenbar kein Stromanschlag. Das sagt jetzt die Polizei nach dem Brand an einer Kabelbrücke heute Morgen in Marzahn. Erste Erkenntnisse deuten nicht auf eine politisch motivierte Tat hin. Die Ermittlungen laufen aber noch. Gegen 4 Uhr brannten alte Reifen und Gerümpel in der Boxberger Straße. Die Flammen haben mehrere Kabel zum Teil stark beschädigt. Einen großen Stromausfall gab es aber nicht. Etwa 20 Firmen und Geschäfte sind erstmal nicht am Netz, werden aber mit Notstrom versorgt. Großeinsatz in Kreuzberg. Am Morgen gegen 10:30 rasten etliche Polizei- und Feuerwehrfahrzeuge zu einer Schule in der Wrangelstraße. Ein ehemaliger Schüler hatte laut Polizei dort Reizgas versprüht. Er wurde festgenommen. Wie die BZ berichtet,

0: definitiv nicht dabei. Soweit das Neueste aus dem Star FM News Center.
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2: Ist das eigentlich der goldene Oktober oder noch der Spätsommer? Naja, auf jeden Fall schönes Wetter in Berlin und Brandenburg. Aktuell 21 Grad. In Weißensee, in Tempelhof, auch in Erkner. Dazu scheint die Sonne bis zum Abend. In der Nacht leicht bewölkt bei 11 bis 14 Grad. Und morgen wird es auch nochmal schön bei 20 Grad und 10 Stunden Sonne. Dafür einige Probleme aufgrund des gesperrten Tiergartentunnels in beiden Richtungen bis morgen früh um 5.30 Uhr. Deshalb viele, viele Staus in der Rock City. Tiergartenstraße aktuell 25 Minuten mehr. Dann brauchst du auch mehr Zeit in der Invalidenstraße. Auch hier 20 Minuten. Hofjägerallee ist auch voll. 15 Minuten. Reichpeach-Ufer auch 15 Minuten. Also bitte unbedingt mehr Zeit einplanen in den Bereichen Tiergarten, Moabit, Mitte. Es staut sich außerdem in Arnsfelde auf der Märkischen Allee stadtauswärts aktuell 15 Minuten mehr. Und der Stadtring, der ist auch ziemlich voll Richtung Treptow ab Dreieckfunktum 15 Minuten mehr und in der Gegenrichtung ab Oberlandstraße 20 Minuten. Blitzer stehen aktuell in Müggelheim auf dem Müggelheimer Damm, dann in Wedding auf der Seestraße und in Rüdersdorf eine auf dem Lichtenauer Weg. Und leider auch Probleme bei der S3 und S5. Da gibt es eine Weichenstörung in Westkreuz. Deswegen rechne da bitte mit Einschränkungen und einzelnen Zugausfällen. Und falls du noch was gesehen hast, einen Stau, einen Blitzer, melde ihn gerne kostenlos per Sprachnachricht an die 0800 0303 666.
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2: Und weiter geht's mit der Rush Hour am Montagnachmittag. Heute leider ohne Bianca. Bianca ist cranky, deshalb gute Besserung an dieser Stelle. Und ich hoffe, du hattest wenigstens ein schönes Wochenende. Vielleicht haben ja auch mal wieder ordentlich die Betten gebrannt. Dann kommt hier auf jeden Fall der passende Nachklapp. Gleich für dich Midnight Oil, Beds Are Burning nach Jonossi und Roscoe. Ich bin A, wünsche dir einen schönen Montag.

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0: Ah, also Roland habe ich schon mal gefunden in der Liste. Limp Bizkit auf jeden Fall mit dabei gewesen, aber My Generation. Ha, ich guck noch mal, aber nee. Ich glaube, My Generation war nicht Teil von Wolfies Party Mixtape, aber 171 Songs haben wir letzte Woche Mittwoch gespielt von 6 bis 6 und das war ja auf jeden Fall eine richtig dicke Party.
1: Leute, wenn ihr das öfter macht, dann geht Junge mit Stiernacken aus dem Büro raus. Das ist ja der Hammer.
2: Ich höre euch wieder im Auto auf dem Heimweg von der Arbeit.
3: Gröni, ihr seid die Geilsten.
4: Wird ja wieder eine zappelige Angelegenheit hier in meinem Auto. Die Leute werden sich wieder ein bisschen wundern, was sie da macht. Ich freue mich wirklich wahnsinnig über diese bunte Mischung dieser Playlist. Das ist der Hammer. Ihr seid so geil. Ja, mega.
5: Besten Dank für euer super, super Mixtape. Selten so viel Spaß gehabt und gute Laune gehabt auf so einer herrlichen Sonderstreife. Leider kann ich nicht so laut auftreten, wie ich gerne will, weil sonst höre ich den Funk nicht.
6: Ja, hallo ihr Lieben. Ich liege zwar leider krank im Bett, aber so kann ich wenigstens eure geile Mucke hören. Voll geil.
0: Ja, und voll geil war auch die Feier letzte Woche Mittwoch. Du hast uns wahnsinnig viele Nachrichten geschrieben und förmlich danach geschrien. Wann macht ihr das nochmal? Wann gibt es nochmal Wolfies Party Mixtape? Ich meine, über 30.000 Songs wurden vorgeschlagen und wir haben gerade mal 171 geschafft. Deswegen ist da noch eine ganze Menge liegen geblieben. Und du hast die Qual der Wahl. Wann sollen wir nochmal Wolfies Party Mixtape spielen? Am Montag oder am Freitag? Ab mit dir in die Star vom Rock App. Da bitte deine Stimme abgeben. Und da findest du auch die komplette Liste. Also alle Songs aus Wolfies Party Mixtape.

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0: Eine junge, sehr sympathische Band aus Los Angeles waren erst letzte Woche zu Gast im StarFM Studio und haben mit Kollege Simon über ihre Musik gesprochen. Das waren ganz neu The Props mit ihrer Single Get Off, ja, am Montag in deiner Rush Hour. 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

0: Ein Song für Thomas Frankes Knatter-Playlist. Peter Gabriel und Sledgehammer am Montag hier in deiner Rush Hour. Und am Wochenende ging wieder eine ganze Menge ab in der Welt der Rockstars.
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0: Und da wurde es direkt mal emotional bei AC/DC. Beim Power-Up-Tour-Finale in New York kam nämlich Foo Fighters-Frontmann Dave Grohl für Highway to Hell mit auf die Bühne und wurde freundlich von Brian Johnson und den Fans begrüßt.
2: Very good friend of ours. Ask this tonight if you can come and join us. For Highway to Hell. And we said, yes, Dave, you can.
0: Ja, das Beste ist der Fan im Hintergrund. No way! Er konnte es auch kaum glauben. Und dieser Auftritt ist auch wirklich eine absolute Seltenheit bei AC/DC. Die letzten Gäste waren nämlich Aerosmith vor 23 Jahren. Ja, weil Brian Johnson heute 79 Jahre alt wird, munkeln da schon viele Fans über das mögliche Karriereende. Und es gibt ein Update zum Biopic von den Scorpions. Wind of Change ist fertig, kommt Ende Januar in die Kinos und einen neuen Trailer gibt es da auch.
3: Stellt euch nur mal vor, eine westdeutsche Rockband spielt in der Sowjetunion. Direkt vor dem Kreml.
4: Ich möchte der Welt zeigen, dass wir die neue Generation von Deutschen sind.
5: Jeder hasst Politik, weil Politik nie funktioniert. Aber Musik. Jeder liebt Musik.
6: Ja, ist der.
7: Nein, stopp. Irgendwie ist der Text.
8: Okay, neuer Versuch.
9: One, two, three, four.
10: Here I am.
11: Ja!
12: Rock you like a hurricane.
0: Das macht auf jeden Fall schon Lust auf mehr. Und den Trailer, den kannst du dir anschauen auf starfm.de in der App. Und dort gibt's auch immer die neuesten Updates aus der Welt der Rockstars.
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15: Im Studio Philipp Ringe. Das große Verkehrschaos heute Morgen ist ausgeblieben. Ab und zu Nervenkosten dürfte das trotzdem. Die Autobahn-Großbaustelle am Dreieck Funkturm geht in die nächste Runde. Worauf sich Autofahrer jetzt einstellen müssen, weiß Jan Seifert.
16: Wer von der AWUS kommt und auf dem Stadtring in Richtung Wedding möchte, muss jetzt an der AWUS-Raststätte abfahren. Dann geht's in einer Schleife über den Parkplatz und die alte Jaffee-Straße wieder in Richtung Messe und dann weiter zum Spandauer Damm. Das alles auf nur einer Spur. Das erwartete Verkehrschaos am Morgen ist dennoch aus. Geblieben. Die Umleitung soll bis Sommer 2027 so bleiben. Dann ist nicht nur die neue Ringbahnbrücke, sondern auch die Westendbrücke fertig. Beides soll zeitgleich freigegeben werden, so die Autobahngesellschaft.
15: Seit ein paar Monaten läuft die Anti-Stress- und Schmutzkampagne der S-Bahn. Seitdem sind mehr Sauber- und Sicherheitsteams unterwegs und jetzt steht ein erstes Zwischenfazit. Demnach gab es seit Juni 35.000 Kontrollen. Beschwerden über Dreck und Gestank haben sich seitdem fast halbiert. Das hat die S-Bahn der Berliner Zeitung gesagt. Neben Kontrollen gibt's auch mehr Reinigungen, rund 12% mehr als vor dem Start der Aktion. Die Teams melden per App Dreck und Störungen. Nur in Härtefällen mussten Fahrgäste die Züge verlassen. Die Bundespolizei musste nie gerufen werden. Mehr als 1 Million Euro investiert die S-Bahn allein dieses Jahr in das Programm. Die neue E-Auto-Prämie der Bundesregierung scheint gut anzukommen. Wie Bundesumweltminister Carsten Schneider der Bild gesagt hat, haben bereits 100.000 Haushalte die Hilfe vom Staat bekommen. Die Erwartungen wurden laut Schneider damit weit übertroffen. Die Prämie gilt für E- und auch einige Hybridfahrzeuge. Bis zu 6.000 Euro gibt's beim Kauf dazu, abhängig von Fahrzeug, Einkommen und Familiengröße. Insgesamt hat die Bundesregierung für das Förderprogramm 3 Milliarden Euro eingeplant.
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15: Kloppo-Hype für unsere Nationalmannschaft. Fast 10 Millionen Menschen haben das Rückspiel unserer DFB-Elf in der Nations League gegen Griechenland bei RTL verfolgt. Ähnlich waren die Zahlen auch schon bei den anderen Spielen. Am Ende trennten sich beide Mannschaften 0:0 unentschieden. Das nächste Rückspiel gibt's schon in gut einem Monat, dann gegen Serbien. Die Hinrunde haben wir ja bereits mit 2:0 gewonnen. Soweit das Neueste aus dem Star-FM News Center.
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17: Ein schöner spätsommerlicher Montagnachmittag in Berlin und Brandenburg. Aktuell 21 Grad. In Mitte in Reinickendorf, auch in Altlandsberg. Dazu scheint die Sonne in der Nacht leicht bewölkt bei 11 bis 14 Grad. Und die nächsten Tage auch nochmal schön. Morgen 10 Stunden Sonne bei 20 Grad. So, kurz vor 5, ich schaue mit dir auf die Straßen und es gibt Probleme auf der 111 Richtung Kreuz Oranienburg. Achtung zwischen Schulzendorfer Straße und der Raststätte Stolperheide, es sind Personen auf der Standspur unterwegs. Ansonsten gibt es eine Sperrung im Tiergartentunnel, das Ganze bis morgen früh um 5.30 Uhr und das führt zu einigen Staus auf den Straßen. Im Bereich Tiergarten bitte unbedingt mehr Zeit einplanen, davon betroffen die Tiergartenstraße, Invalidenstraße, Hofjägerallee, Reichpeach-Ufer, da sind es mindestens 10 Minuten mehr. Ansonsten auch immer noch Stau in Arnsfelde auf der Märkischen Allee, Stadt auswärts 10 Minuten mehr und auf dem Stadtring bitte auch mehr Zeit einplanen. Richtung Treptow staut es sich ab Dreieck Funkturm 10 Minuten mehr und in der Gegenrichtung Stau ab Oberlandstraße 15 Minuten. Dann habe ich Blitzer für dich in Marzahn auf der Bitterfelder Straße, in Mariendorf auf der Ringstraße und in Erkner Blitzes auf der Börnenstraße. Und gute Neuigkeiten bei den Öffis. Die Weichenstörung am Westkreuz ist beendet. S3, S5, die fahren wieder planmäßig. Falls du noch was gesehen hast, einen Stau, einen Blitzer, eine ausgefallene Ampel, eine nicht fahrende U-Bahn, dann melde dich gerne kostenlos per Sprachnachricht einfach an die 0800 0303 666. Gute Fahrt!
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17: Es ist kurz vor 5 an diesem Montagnachmittag hier in deiner Rush Hour. Mein Papa würde jetzt sagen, schon viel zu spät für die letzte Tasse Kaffee, dann kann ich heute Nacht nicht schlafen, aber naja, komm, ich gebe dir etwas Koffein in Form von Maximum Rock hier in deiner Rush Hour, damit du auch noch mal ein bisschen wach wirst. Gleich Stevie Nicks, Edge of 17 und hier sind Volbeat mit Lola Montez. Ich bin A, wünsche dir einen schönen Wochenstart.

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0: StarFM Maximum Rock am Montag hier in deiner Rush Hour. Und ich liebe es, wenn wir uns im StarFM Team necken und jeder mal schön sein Fett wegbekommt. Und heute Morgen im Breakfast Club war unser lieber Chrissy dran, der Mann ohne Hobbys. Ganz ehrlich, jedes Mal, wenn ich auf Instagram schaue in seine Story, ich sehe den Typen entweder am Pool, am Grill oder im Urlaub. Dass der mal was Sinnvolles macht, Fehlanzeige. Und deswegen, Chris braucht Hobbys und da kamen heute Morgen schon einige Vorschläge.
1: Also ich wäre dafür, dass Chrissy mal zur Freiwilligen Feuerwehr geht. Dort ist es niemals langweilig, sehr abwechslungsreich. Man lernt eine Menge Neues, von dem man noch nicht wusste, dass es überhaupt existiert. Und lernt auch eine Menge nette Leute kennen. Also, das ist mein Vorschlag für Chrissy. Habt einen schönen Start in die Woche. Tschüss.
0: Ja, sehr guter Vorschlag. Endlich mal was Sinnvolles machen und dabei noch etwas sexy aussehen. Sehr schön. Jana, was war dein Vorschlag?
2: Ja, also Squash könnte ich auch unterschreiben, weil ich spiele selber Squash im Verein und das macht total viel Spaß und gesellig sind wir auch. Danach wird immer schön noch ein Bierchen gehoben. Dazu muss man aber fit sein, Chris. Also Squash macht Spaß. Bis dann. Tschüss.
0: Ja, da müsste Chrissy erstmal eine Runde trainieren. Was mir noch einfallen würde, Chrissy ist ja auch so ein Darts-Fan und Chrissy beim Darts mit schönen Outfits, mit so einem gefärbten Bart, stelle ich mir auch gut vor, vielleicht spielt er dann irgendwann mal zur Darts-WM im Londoner Alley Pally. Wer weiß das schon. Vielleicht hast du auch einen schönen hobbymäßigen Vorschlag für Kollege Chris, dann schick doch gern weiter eine Sprachnachricht an die 0800 0303 666, dann kann ich ihm das morgen früh direkt mal vortanzen.

0: Maximum Rock am Montag hier in deiner Rush Hour. Und da muss ich jetzt mal ein kurzes Ständchen singen. Happy Birthday to you, Happy Birthday to you, Happy Birthday, Happy Birthday, Happy Birthday to you. Denn er hier hat heute Geburtstag.
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0: Ja, und alles Gute zum 79. Brian Johnson von AC/DC. Seit 1980 ist er der legendäre Frontsänger von AC/DC und wenn du schon mal auf einem AC/DC-Konzert warst, dann wirst du schon gesehen haben, dass Brian Johnson immer eine Mütze trägt. Und warum das so ist, das hat er uns mal verraten.
2: You know, the hat thing started, I'll never forget, I used to play the working men's clubs in around the northeast of England, you know. And we were really would really rock. You know, it was a grand little rock band called Geordie 2. And I used to sweat because they didn't have any air conditioner.
3: Als ich früher mit meiner alten Band in kleinen Clubs in England gespielt habe, habe ich immer tierisch geschwitzt. Die hatten da damals keine Klimaanlage. Eines Abends saß mein Bruder Morris im Publikum. Er hatte sich gerade eins dieser Sportautos gekauft und dazu das passende Outfit, eben auch eine dieser Sportfahrermützen. Als es eine kurze Pause im Konzert gab, setzte ich mich zu ihm und er sagte, Mensch, deine Augen sind so rot, was ist los? Ich sagte, ja, ich schwitze einfach, der Schweiß läuft mir die ganze Zeit in die Augen. Er gab mir seine Mütze und sagte, probier's mal damit. Und es hat funktioniert. Bald darauf war die Mütze schon das Markenzeichen der Band. Die Leute sagten immer, ach, das ist doch die Band mit dem Sänger mit der Mütze. Ja, und seitdem ist es irgendwie hängen geblieben. Heute ist es so, dass ich die Mütze abnehme, wenn ich nicht erkannt werden will.
0: I take it off. Also, weißt du Bescheid, die Mütze hat nur praktische Gründe. Also, Happy Birthday zum 79. Brian Johnson von AC/DC.
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0: Aerosmith und Jaded. Davor gehört Evanescence mit Call Me When You're Sober. Und Evanescence, die haben ja auch wieder das Krönchen auf.
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0: Und zwar die Krone in unseren Rock Top 30 in deinen Rockcharts. Am Freitag ging es nach 23 Wochen wieder auf Platz 1 mit ihrer Single Who Will You Follow vom aktuellen Album Sanctuary. Ich habe keine Ahnung, was dich so zum Voten animiert hat in der Star FM Rock App und auf starfm.de, aber es hat auf jeden Fall funktioniert für Evanescence. Dicht gefolgt von Greta Van Fleet mit ihrer Single Saw You Stand, aktuell auf Platz 2. Am Freitag kommt ja auch das neue Greta Van Fleet Album Palace for the People und vielleicht geht es mit Saw You Stand ja dann schon auf Platz 1. Und einen großen Sprung in den Charts haben auch am Freitag Nickelback gemacht. Die veröffentlichen ja am 30. Oktober ihr neues Album Everything Under the Sun. Und für Rattle the Cage, für eine ihrer Singles, ging es von Platz 9 auf die 3. Also du merkst, alles andere als Stillstand angesagt an der Spitze unserer Charts in den Rock Top 30. Am Freitag ab 16.45 Uhr wieder eine neue Ausgabe. Und es gibt natürlich auch neues, frisches Futter für die Charts. Und eine der Neuvorstellungen habe ich jetzt wieder für dich. Und die kommt von Palais Royal. Und die erfinden sich ja mit jedem Album immer gerne neu. Und das passiert auch wieder im Januar. Da erscheint ihr neues Album Amsterdamage am 22. Januar. Und ich packe dir ihre erste Single Lost in Translation ins Rennen um die Charts. Und die gibt's natürlich jetzt für dich. Also schön laut machen, Stimme abgeben in der Star FM Rock App. Hier sind Palais Royal mit Lost in Translation.

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12: Im Studio Philipp Ringe. Mehr Sicherheit und weniger Mief in die Zügen. Seit 4 Monaten läuft die Anti-Stress- und Schmutzkampagne der S-Bahn. Und jetzt gibt's ein erstes Zwischenfazit. Mehr von Jan Seifert.
13: 35.000 Mal haben die neuen mobilen Teams Fahrzeuge kontrolliert, allein im August. Die Beschwerden über Dreck und Gestank sind seitdem rund um die Hälfte zurückgegangen, so die S-Bahn zur Berliner Zeitung. Neben Kontrollen gibt es auch mehr Reinigungen, rund 12% mehr als vor dem Start der Aktion im Juni. Die Teams melden per App Dreck und Störungen und nur im Härtefall mussten Fahrgäste bisher die Züge verlassen. Die Bundespolizei musste nie gerufen werden. Mehr als 1 Million Euro investiert die S-Bahn allein in diesem Jahr in das Programm.
12: Es war offenbar kein Stromanschlag. Das sagt jetzt die Polizei nach dem Brand an einer Kabelbrücke heute Morgen in Marzahn. Erste Erkenntnisse deuten nicht auf eine politisch motivierte Tat hin. Die Ermittlungen laufen aber noch. Gegen 4 Uhr brannten alte Reifen und Gerümpel in der Boxberger Straße. Die Flammen haben mehrere Kabel zum Teil stark beschädigt. Einen großen Stromausfall gab es aber nicht. Etwa 20 Firmen und Geschäfte sind erstmal nicht am Netz, werden aber mit Notstrom versorgt. Deutschlands Geheimdienste schlagen Alarm, denn Russland hat uns im Visier und könnte Anschläge vorbereiten, sagt BND-Chef Martin Jäger.
14: Russland führt einen Schattenkrieg gegen uns. Dieser unerklärte Krieg ist nicht mit herkömmlichen militärischen oder rechtlichen Kategorien zu fassen. Die Gefahr von Anschlägen gegen Ziele in Deutschland ist weiter real und gegenwärtig.
12: Prominentester Fall ist der versuchte Drohnensprengstoffanschlag am Leipziger Flughafen Anfang August. Auch hier wird vermutet, dass Russland hinter der Attacke steckt.
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12: Kloppo macht Bock. Auch beim Rückspiel der DFB-Elf in der Nations League gegen Griechenland haben wieder viele Fußballfans eingeschaltet. Fast 10 Millionen Menschen sahen die Partie bei RTL, auch wenn es am Ende nur ein 0:0 gab. Weiter geht's im November, dann trifft Deutschland im Rückspiel auf Serbien. Das Hinspiel Anfang Oktober hat die Kloppo-Elf mit 2:0 gewonnen. Im Studio Philipp Ringe.
15: Dankeschön nochmal an StarFM News Center und von mir noch einmal der Blick aufs Wetter und auf den Verkehr.
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15: Und immer noch angenehm warm in Berlin und Brandenburg. Temperaturen zwischen 20 und 21 Grad. In Biesdorf, in Treptow, auch in Strausberg. Heute Nacht leicht bewölkt bei 11 bis 14 Grad. Morgen auch nochmal schön warm. 20 Grad maximal bei 10 Stunden Sonnenschein. Kurz vor 6, ich schaue nochmal mit dir auf die Straßen und die größten Probleme macht der gesperrte Tiergartentunnel. Der ist in beiden Richtungen bis morgen früh um 5.30 Uhr gesperrt. Deshalb viele Staus im Regierungsviertel. Plane da bitte auch am Montagabend mehr Zeit ein auf der Tiergartenstraße, auf der Invalidenstraße, auf der Hofjägerallee, auch am Reichpietschufer. Ansonsten ist der Stadtring auch noch voll. Richtung Treptow brauchst du ab Dreieckfunkturm 15 Minuten mehr und in der Gegenrichtung ab Oberlandstraße auch nochmal 10 bis 15 Minuten. Blitzer stehen, Spandau, Heerstraße, Weißensee, Indira Gandhi Straße. Es blitzt auch in Schöneiche auf der Kalkberger Straße. Und bei den Öffis, da fährt alles planmäßig. Ich habe keine Meldungen für dich. Und damit wünsche ich dir eine gute und vor allem auch sichere Fahrt ans Ziel und in dein Feierabend.
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15: Ui, ui, ui, ich sehe gerade noch 26 Tage bis Halloween und wir machen uns musikalisch jetzt schon mal ein bisschen heiß auf das Halloween-Fest. Gleich zum Beispiel Korn, Freak on a Leash mit am Start, AFI, Miss Murder und hier sind die Bad Wolves mit Killing Me Slowly. Ich bin A, wünsche dir einen schönen Wochenstart.

0: TFI Missmörder am Montagabend hier in deiner Rush-Hour. Und ich bekomme gerade ganz schwitzige Hände vor Aufregung. Wird es was Neues von Aerosmith geben oder nicht? Ich bin gerade auf ihrem Instagram-Account und sie haben ein mysteriöses Video hochgeladen. Und da hören wir doch direkt mal rein.
1: YHW, give me the O! 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Do you even know how to spell Aerosmith? It's and friends, Ross. Aerosmith and friends.
0: Nice.
1: That looks great.
0: Oh yeah.
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0: Oh, das sieht ganz danach aus, als kommt da morgen eine Ankündigung von Aerosmith. Da steht auf jeden Fall ganz groß Aerosmith and Friends, Oktober 29 bzw. 1. November. Du siehst Steven Tyler auf einer Leiter stehen, dann der Tourfotograf von Aerosmith und beide streiten sich und reden da irgendwie Aerosmith and Friends. Also morgen um 7 steht hier in der Caption, wird es eine Ankündigung geben. Ah, kommt da vielleicht ein neues Album von Aerosmith mit anderen Weggefährten? Das wäre ein richtiger Kracher. Also wir halten dich da auf jeden Fall up to date und schauen mal, was da morgen bei Aerosmith passieren wird. Jetzt erstmal weiter mit Maximum Rock. Hier sind ganz neu The Warning aus Mexiko mit Kerosene.

0: Das wird noch ein heftiger Herbst 2026 mit Korn live auf Tour und wir präsentieren das Konzert am 14. November in Berlin in der Uber Arena. Gerade hier gehört mit ihrer Single Freak on a Leash hier in deiner Rush Hour und ab mit dir in die StarFM Rock App.
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0: Guns N' Roses, Sweet Child O' Mine am Montag hier in deiner Rush Hour. Und sweet, falls du Lehrer bist, dann ist heute genau dein Tag. Heute ist nämlich Internationaler Tag der Lehrer. Und passend dazu hat Kollege Julian mal geschaut, welche Rockstars eigentlich mal Lehrer waren. Hier kommt eine schöne Top 3.
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2: Brian May, der Gitarrist von Queen, hat 1971 Mathe und Naturwissenschaften unterrichtet. Nach nur einem halben Jahr musste er die Stelle an der Schule aber wieder aufgeben, weil es mit Queen dann so langsam richtig losging. Fast ein bisschen schade, ich glaube, Brian May war ein guter Lehrer.
1: Platz 2.
2: Anfang der 70er hat auch Gene Simmons als Lehrer gearbeitet, auch nur ein halbes Jahr in der 6. Klasse. Seine Schüler und Schülerinnen kannten ihn allerdings nicht als Mr. Simmons, sondern als Mr. Klein. So war sein offizieller Nachname damals noch. Angeblich wurde Gene Simmons als Lehrer gefeuert, weil er den Schülern statt Shakespeare Spider-Man zu lesen gab.
1: Platz 1.
2: Ganze 2 Jahre lang hat Sting unterrichtet, mit Mitte 20 damals, an der katholischen St. Paul's First School in Cramlington. 5 Jahre später schrieb er bei The Police dann den Song Don't Stand So Close To Me über die romantischen Gefühle zwischen einem Lehrer und seiner Schülerin. Im Songtext heißt es unter anderem: Versuchung, Frustration, so stark, dass er weinen muss. Eine feuchte Bushaltestelle, sie wartet. Sein Auto ist warm und trocken. Vielleicht ganz gut, dass Sting nicht länger als Lehrer gearbeitet hat.
0: Jo, perfekt. Dankeschön, Julian, und dir einen zauberhaften Weltlehrertag.
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14: Im Studio Philipp Ringe. Es war offenbar kein Stromanschlag. Das sagt jetzt die Polizei nach dem Brand an einer Kabelbrücke heute Morgen in Marzahn. Erste Erkenntnisse deuten nicht auf eine politisch motivierte Tat hin. Die Ermittlungen laufen aber noch. Gegen 4 Uhr brannten alte Reifen und Gerümpel in der Boxberger Straße. Die Flammen haben mehrere Kabel zum Teil stark beschädigt. Einen großen Stromausfall gab es aber nicht. Etwa 20 Firmen und Geschäfte sind erstmal nicht am Netz, werden aber mit Notstrom versorgt. Sie haben auch in Berlin und Brandenburg zugeschlagen. Nach Bauschaumattacken auf Autos hat ein Gericht jetzt mehrere junge Erwachsene verurteilt. Zwei Männer zwischen 18 und 22 müssen jeweils 3.000 Euro Strafe zahlen. Eine 21-Jährige muss gemeinnützige Arbeit leisten. Die Gruppe hat demnach Bauschaum in die Auspuffanlagen von Autos gefüllt und Sticker mit einem Bild von Robert Habeck, damals noch Wirtschaftsminister von den Grünen, angebracht. Für die Aktionen soll sie jemand aus Russland angeworben und pro Fahrzeug 100 Euro versprochen haben. Die Zuckersteuer von Finanzminister Klingbeil ist erstmal vom Tisch, da kommt direkt die nächste neue Abgabe um die Ecke. Die Bundesregierung plant offenbar eine neue Steuer auf Plastikverpackungen. Künftig sollen Unternehmen 550 Euro pro Tonne zahlen. Das soll für weniger Plastikmüll sorgen. Der Bund erhofft sich dadurch natürlich aber auch jede Menge Zusatzeinnahmen von rund 1,5 Milliarden Euro pro Jahr. Sollte das Gesetz abgenickt werden, könnte es bereits im Juli kommenden Jahres in Kraft treten.
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14: Das ist bitter für unsere DFB-Frauen. Kapitänin Julia Gwinn fällt wohl erstmal länger aus. Sie hat sich beim Spiel in der Bundesliga am Wochenende gegen Eintracht Frankfurt einen Außenbandriss im Sprunggelenk zugezogen. Das teilt jetzt der FC Bayern mit. Für die Heimländerspiele gegen Australien am Freitag in Karlsruhe und kommenden Dienstag gegen Japan in Bremen ist sie also definitiv nicht dabei. Soweit das Neueste aus dem Star FM News Center.
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15: Ich darf dir ganz herzlich gratulieren. Du hast es bis zum Montagabend geschafft. Kurz vor sieben hier bei Star FM, Maximum Rock. Ich starte mit dir in die letzte Stunde der Rush Hour. Heute leider ohne Bianca. Bianca liegt im Bettchen, ruht sich aus, ist leider krank geworden. Deswegen gute Besserung an dieser Stelle. Ich bin A, wünsche dir einen schönen Montagabend und die Stunde der Helden kommt auf dich zu. David Bowie, Heroes hörst du gleich, Sum 41 mit Underclass Hero. Und hier sind die Red Hot Chili Peppers.

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0: Joel mit Durett am Montagabend hier in deiner Rush Hour. Und Anastasia, die hat heute Morgen im Breakfast Club auch echt rot gesehen.
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2: Guten Morgen, Anastasia.
3: Morgen.
4: Ja, guten Morgen.
2: Hallo.
5: Schönen guten Morgen.
2: Erstmal herzlichen Glückwunsch. Du hast das Black Ticket in der Hand für 10 Konzerte deiner Wahl.
4: Wie geil ist das denn?
2: Was sagst du? Wenn du jetzt dabei sein könntest, 10 coole Konzerte raussuchen würdest, welche würdest du nehmen? Hast du schon mal drüber nachgedacht?
4: Um ehrlich zu sein, nicht.
5: Um ehrlich zu sein, nicht. Aber das ist auch noch gar nicht so schlimm, denn unsere Flora hat die nämlich, glaube ich, vergessen, eine Sache zu erzählen.
2: Sorry.
5: Beziehungsweise es gibt immer einen Haken, wenn wir am Start sind. Denn wir sind ja eine große Rock-Community. Da haben sich ja da wirklich tausende Leute auf dieses Black Ticket beworben. Und wir wollen auch irgendwie noch ein bisschen fair sein. Also nicht nur fairer, dass wir einfach Leute aus der Lostrommel ziehen. Nein, wir wollen auch da noch ein bisschen Spaß haben. Und wir sind alle so ein bisschen hinterhältig. Deswegen werden alle die Chance haben da draußen, dir das Ticket wieder wegnehmen zu können.
4: Oh Gott.
0: Also wirklich, diese fiesen Fieslinge aus dem Breakfast Club. Da kriegt Anastasia erst die Info. Herzlichen Glückwunsch, du hast das Black Ticket, darfst auf 10 Konzerte deiner Wahl. Und dann auf einmal heißt es, aber. 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Du musst dich battlen gegen einen anderen Maximum Rocker mit der Chance, das Black Ticket zu behalten oder es loszuwerden. 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

0: Hi ihr Lieben. Ja, ich war damals nie der Linkin Park-Hörer. War da eher Depeche Mode und sowas geeicht. Aber da gab's etwas im Leben bei mir, hat sich was geändert und was passiert, da haben sie mir geholfen. Chester Bennington. Also wirklich, da hat mir ihre gesamte Musik durchgeholfen. Vielleicht klingt das jetzt lapidar, aber für mich ein wichtiger, großer Teil, den ich gar nicht vermissen möchte. Mit der Neubesetzung wäre ich nicht warm, tut mir leid. Ich wünsche Ihnen alles Glück der Welt. Aber Linkin Park ist ohne Chester nicht mehr Linkin Park.
1: Ah, okay, schade Marcel, aber vielen Dank für deine sehr, sehr ehrliche Meinung.
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1: Und vielleicht kann dich ja unser Album der Woche in dieser Woche nochmal etwas umstimmen, denn es ist der Soundtrack zum neuen Linkin Park-Film Unshedder. Eine neue Band-Doku, die die letzten Jahre beleuchtet. Und in den letzten Jahren ist ja auch eine ganze Menge bei Linkin Park passiert, seit dem Tod von Chester Bennington. Man wusste nicht so genau, machen Linkin Park weiter, wird es nochmal neue Musik geben, vor allem auch unter dem gleichen Bandnamen. Und dann kam der große Aufschrei vor knapp 3 Jahren. Emily Armstrong wurde als neue Sängerin vorgestellt. Und ich sag dir, die Fans, die waren extrem skeptisch, aber mittlerweile sind die Fans auch extrem begeistert. Nach dem ersten Album From Zero mit Emily Armstrong, mit dem ging es ja dann auch auf Tour. Die Band hat diverse Festivalauftritte in ganz Deutschland, auf der ganzen Welt gespielt und da richtig viele Fans abgeholt und zu neuen Fans auch gemacht. Für dich gibt's in dieser Woche den Soundtrack zum Film Unshedder. Und zwar hörst du jetzt die allererste Single, die zusammen mit Emily Armstrong entstand. Für dich gibt's jetzt die Emptiness Machine. Und lass doch direkt mal eine Sprachnachricht da. Wie stehst du zum Comeback von Linkin Park? Was hat's mit dir gemacht? 0800 0303 666. Und jetzt schön das Radio laut. Hier sind Linkin Park mit The Emptiness Machine live aus Sao Paulo.

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1: Im Studio Philipp Ringe. Mehr Sicherheit und weniger Mief in die Zügen. Seit 4 Monaten läuft die Anti-Stress- und Schmutzkampagne der S-Bahn. Und jetzt gibt's ein erstes Zwischenfazit. Mehr von Jan Seifert.
2: 35.000 Mal haben die neuen mobilen Teams Fahrzeuge kontrolliert, allein im August. Die Beschwerden über Dreck und Gestank sind seitdem rund um die Hälfte zurückgegangen, so die S-Bahn zur Berliner Zeitung. Neben Kontrollen gibt es auch mehr Reinigungen, rund 12% mehr als vor dem Start der Aktion im Juni. Die Teams melden per App Dreck und Störungen und nur im Härtefall mussten Fahrgäste bisher die Züge verlassen. Die Bundespolizei musste nie gerufen werden. Mehr als 1 Million Euro investiert die S-Bahn allein in diesem Jahr in das Programm.
1: Sie haben auch in Berlin und Brandenburg zugeschlagen. Nach Bauschaumattacken auf Autos hat ein Gericht jetzt mehrere junge Erwachsene verurteilt. 2 Männer zwischen 18 und 22 müssen jeweils 3.000 Euro Strafe zahlen. Eine 21-Jährige muss gemeinnützige Arbeit leisten. Die Gruppe hat demnach Bauschaum in die Auspuffanlagen von Autos gefüllt und Sticker mit einem Bild von Robert Habeck, damals noch Wirtschaftsminister von den Grünen, angebracht. Für die Aktionen soll sie jemand aus Russland angeworben und pro Fahrzeug 100 Euro versprochen haben. Die Bundeswehr soll in den nächsten Jahren deutlich wachsen. In Niedersachsen soll jetzt auch ein neuer Marinehafen gebaut werden. Er soll in Emden entstehen. Unter anderem Verteidigungsminister Pistorius hat dafür eine Absichtserklärung unterzeichnet. Laut aktuellen Plänen soll der Hafen schon Anfang der 2030er Jahre in Betrieb gehen. Damit soll die Flotte dann zum Beispiel schneller in den Atlantik gelangen können.
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1: Das ist bitter für unsere DFB-Frauen. Kapitänin Julia Gwinn fällt wohl erstmal länger aus. Sie hat sich beim Spiel in der Bundesliga am Wochenende gegen Eintracht Frankfurt einen Außenbandriss im Sprunggelenk zugezogen. Das teilt jetzt der FC Bayern mit. Für die Heimländerspiele gegen Australien am Freitag in Karlsruhe und kommenden Dienstag gegen Japan in Bremen ist sie also definitiv nicht dabei. Soweit das Neueste aus dem Star FM News Center.
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1: Im Studio Philipp Ringe. Mehr Sicherheit und weniger Mief in die Zügen. Seit 4 Monaten läuft die Anti-Stress- und Schmutzkampagne der S-Bahn. Und jetzt gibt's ein erstes Zwischenfazit. Mehr von Jan Seifert.
2: 35.000 Mal haben die neuen mobilen Teams Fahrzeuge kontrolliert, allein im August. Die Beschwerden über Dreck und Gestank sind seitdem rund um die Hälfte zurückgegangen, so die S-Bahn zur Berliner Zeitung. Neben Kontrollen gibt es auch mehr Reinigungen, rund 12% mehr als vor dem Start der Aktion im Juni. Die Teams melden per App Dreck und Störungen und nur im Härtefall mussten Fahrgäste bisher die Züge verlassen. Die Bundespolizei musste nie gerufen werden. Mehr als 1 Million Euro investiert die S-Bahn allein in diesem Jahr in das Programm.
1: Sie haben auch in Berlin und Brandenburg zugeschlagen. Nach Bauschaumattacken auf Autos hat ein Gericht jetzt mehrere junge Erwachsene verurteilt. 2 Männer zwischen 18 und 22 müssen jeweils 3.000 Euro Strafe zahlen. Eine 21-Jährige muss gemeinnützige Arbeit leisten. Die Gruppe hat demnach Bauschaum in die Auspuffanlagen von Autos gefüllt und Sticker mit einem Bild von Robert Habeck, damals noch Wirtschaftsminister von den Grünen, angebracht. Für die Aktionen soll sie jemand aus Russland angeworben und pro Fahrzeug 100 Euro versprochen haben. Die Bundeswehr soll in den nächsten Jahren deutlich wachsen. In Niedersachsen soll jetzt auch ein neuer Marinehafen gebaut werden. Er soll in Emden entstehen. Unter anderem Verteidigungsminister Pistorius hat dafür eine Absichtserklärung unterzeichnet. Laut aktuellen Plänen soll der Hafen schon Anfang der 2030er Jahre in Betrieb gehen. Damit soll die Flotte dann zum Beispiel schneller in den Atlantik gelangen können.
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1: Das ist bitter für unsere DFB-Frauen. Kapitänin Julia Gwinn fällt wohl erstmal länger aus. Sie hat sich beim Spiel in der Bundesliga am Wochenende gegen Eintracht Frankfurt einen Außenbandriss im Sprunggelenk zugezogen. Das teilt jetzt der FC Bayern mit. Für die Heimländerspiele gegen Australien am Freitag in Karlsruhe und kommenden Dienstag gegen Japan in Bremen ist sie also definitiv nicht dabei. Soweit das Neueste aus dem Star-FM News Center.
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Die Jugend von heute hat's voll drauf. Der beste Beweis sind diese vier Jungs aus Großbritannien. Die Leidenschaft für Musik liegt bei ihnen schon in der Familie. Und ihre eigene Band lässt handgemachten, echten Alternative Rock wieder aufleben. Willkommen in den 90ern. Da waren die

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1: Im Studio Philipp Ringe. Mehr Sicherheit und weniger Mief in die Zügen. Seit 4 Monaten läuft die Anti-Stress- und Schmutzkampagne der S-Bahn. Und jetzt gibt's ein erstes Zwischenfazit. Mehr von Jan Seifert.
2: 35.000 Mal haben die neuen mobilen Teams Fahrzeuge kontrolliert, allein im August. Die Beschwerden über Dreck und Gestank sind seitdem rund um die Hälfte zurückgegangen, so die S-Bahn zur Berliner Zeitung. Neben Kontrollen gibt es auch mehr Reinigungen, rund 12% mehr als vor dem Start der Aktion im Juni. Die Teams melden per App Dreck und Störungen und nur im Härtefall mussten Fahrgäste bisher die Züge verlassen. Die Bundespolizei musste nie gerufen werden. Mehr als 1 Million Euro investiert die S-Bahn allein in diesem Jahr in das Programm.
1: Sie haben auch in Berlin und Brandenburg zugeschlagen. Nach Bauschaumattacken auf Autos hat ein Gericht jetzt mehrere junge Erwachsene verurteilt. 2 Männer zwischen 18 und 22 müssen jeweils 3.000 Euro Strafe zahlen. Eine 21-Jährige muss gemeinnützige Arbeit leisten. Die Gruppe hat demnach Bauschaum in die Auspuffanlagen von Autos gefüllt und Sticker mit einem Bild von Robert Habeck, damals noch Wirtschaftsminister von den Grünen, angebracht. Für die Aktionen soll sie jemand aus Russland angeworben und pro Fahrzeug 100 Euro versprochen haben. Die Bundeswehr soll in den nächsten Jahren deutlich wachsen. In Niedersachsen soll jetzt auch ein neuer Marinehafen gebaut werden. Er soll in Emden entstehen. Unter anderem Verteidigungsminister Pistorius hat dafür eine Absichtserklärung unterzeichnet. Laut aktuellen Plänen soll der Hafen schon Anfang der 2030er Jahre in Betrieb gehen. Damit soll die Flotte dann zum Beispiel schneller in den Atlantik gelangen können.
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1: Das ist bitter für unsere DFB-Frauen. Kapitänin Julia Gwinn fällt wohl erstmal länger aus. Sie hat sich beim Spiel in der Bundesliga am Wochenende gegen Eintracht Frankfurt einen Außenbandriss im Sprunggelenk zugezogen. Das teilt jetzt der FC Bayern mit. Für die Heimländerspiele gegen Australien am Freitag in Karlsruhe und kommenden Dienstag gegen Japan in Bremen ist sie also definitiv nicht dabei. Soweit das Neueste aus dem Star FM News Center.
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Wirksamkeit dieser Band ist in unzähligen Studien bewiesen worden. Kein Alternative Rock ohne Placebo. Zum 30. Geburtstag und der anstehenden Tour hat uns diese Band einen neuen Song auf die Star-FM-Playlist verschrieben. Rezeptfrei und sofort wirksam. Hier sind Placebo mit Helen Keller.

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2: Im Studio Philipp Ringe. Es war offenbar kein Stromanschlag. Das sagt jetzt die Polizei nach dem Brand an einer Kabelbrücke zu Beginn der Woche in Marzahn. Erste Erkenntnisse deuten nicht auf eine politisch motivierte Tat hin. Die Ermittlungen laufen aber noch. Das dürfte vor allem in der Rush-Hour durchaus mal Nerven kosten. Die Autobahn-Großbaustelle am Dreieck Funkturm geht in die nächste Runde. Wer von der AWUS kommt und auf den Stadtring Richtung Wedding möchte, muss jetzt an der AWUS-Raststätte abfahren. Dann geht's in einer Schleife über den Parkplatz und die alte Jaffee-Straße in Richtung Messe und dann weiter zum Spandauer Damm. Kaum eine andere Auszeichnung hat so viel Prestige wie der Nobelpreis. Und der Nobelpreis der Medizin geht in diesem Jahr unter anderem nach Deutschland. Peter Hegemann und Georg Nagel haben ihn gewonnen für ihre Arbeit rund um die Optogenetik. Soweit der Star-FM-Nachrichtenüberblick.
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1: Im Studio Philipp Ringe. Es war offenbar kein Stromanschlag. Das sagt jetzt die Polizei nach dem Brand an einer Kabelbrücke zu Beginn der Woche in Marzahn. Erste Erkenntnisse deuten nicht auf eine politisch motivierte Tat hin. Die Ermittlungen laufen aber noch. Das dürfte vor allem in der Rush-Hour durchaus mal Nerven kosten. Die Autobahn-Großbaustelle am Dreieck Funkturm geht in die nächste Runde. Wer von der AWUS kommt und auf den Stadtring Richtung Wedding möchte, muss jetzt an der AWUS-Raststätte abfahren. Dann geht's in einer Schleife über den Parkplatz und die alte Jaffee-Straße in Richtung Messe und dann weiter zum Spandauer Damm. Kaum eine andere Auszeichnung hat so viel Prestige wie der Nobelpreis. Und der Nobelpreis der Medizin geht in diesem Jahr unter anderem nach Deutschland. Peter Hegemann und Georg Nagel haben ihn gewonnen. Für ihre Arbeit rund um die Optogenetik. Soweit der Star-FM-Nachrichtenüberblick.
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1: Im Studio Philipp Ringe. Es war offenbar kein Stromanschlag. Das sagt jetzt die Polizei nach dem Brand an einer Kabelbrücke zu Beginn der Woche in Marzahn. Erste Erkenntnisse deuten nicht auf eine politisch motivierte Tat hin. Die Ermittlungen laufen aber noch. Das dürfte vor allem in der Rush-Hour durchaus mal Nerven kosten. Die Autobahn-Großbaustelle am Dreieck Funkturm geht in die nächste Runde. Wer von der AWUS kommt und auf den Stadtring Richtung Wedding möchte, muss jetzt an der AWUS-Raststätte abfahren. Dann geht's in einer Schleife über den Parkplatz und die alte Jaffee-Straße in Richtung Messe und dann weiter zum Spandauer Damm. Kaum eine andere Auszeichnung hat so viel Prestige wie der Nobelpreis. Und der Nobelpreis der Medizin geht in diesem Jahr unter anderem nach Deutschland. Peter Hegemann und Georg Nagel haben ihn gewonnen für ihre Arbeit rund um die Optogenetik. Soweit der Star-FM-Nachrichtenüberblick.
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1: Im Studio Philipp Ringe. Es war offenbar kein Stromanschlag. Das sagt jetzt die Polizei nach dem Brand an einer Kabelbrücke zu Beginn der Woche in Marzahn. Erste Erkenntnisse deuten nicht auf eine politisch motivierte Tat hin. Die Ermittlungen laufen aber noch. Das dürfte vor allem in der Rush-Hour durchaus mal Nerven kosten. Die Autobahn-Großbaustelle am Dreieck Funkturm geht in die nächste Runde. Wer von der AWUS kommt und auf den Stadtring Richtung Wedding möchte, muss jetzt an der AWUS-Raststätte abfahren. Dann geht's in einer Schleife über den Parkplatz und die alte Jaffee-Straße in Richtung Messe und dann weiter zum Spandauer Damm. Kaum eine andere Auszeichnung hat so viel Prestige wie der Nobelpreis. Und der Nobelpreis der Medizin geht in diesem Jahr unter anderem nach Deutschland. Peter Hegemann und Georg Nagel haben ihn gewonnen. Für ihre Arbeit rund um die Optogenetik. Soweit der Star-FM-Nachrichtenüberblick.
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